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1: Ich bin Yves Simon. Die Spitzen der schwarz-roten Koalition haben am Abend weitere Gespräche mit Arbeitgebern und Gewerkschaften über Reformen vereinbart. Das hat Regierungssprecher Cornelius nach Beratungen am Abend im Kanzleramt mitgeteilt. Für uns berichtet Thomas Brockt aus Berlin.
2: Mehr als 3 Stunden dauerten die Gespräche. Konkrete Ergebnisse gab es nicht, aber die konstruktive und konzentrierte Atmosphäre wurde gelobt. Es geht um viel. Bis zur Sommerpause will Schwarz-Rot grundlegende Reformen auf den Weg bringen, etwa bei Steuern und Sozialversicherungen, und sucht deshalb den Schulterschluss mit Arbeitgebern und Gewerkschaften.
1: Der Tankrabatt läuft wie geplant Ende des Monats aus. Die Steuersenkung von knapp 17 Cent pro Liter hatte Benzin und Diesel seit Mai günstiger gemacht. Der Tankstellenverband TIV rechnet damit, dass sich die Preise hinterher bei etwa 2 Euro je Liter einpendeln werden. Eine Verlängerung der Entlastung halten Union und SPD für finanzpolitisch nicht sinnvoll. Sie wollen lieber die Bürger an anderer Stelle entlasten. Zum Beispiel ist eine Senkung der Stromsteuer im Gespräch oder auch eine Entlastung bei der Einkommenssteuer. Die Kassenärztliche Vereinigung Sachsen geht auf Konfrontationskurs zu den Apothekerverbänden. Hintergrund sind Vorschläge, wonach Apotheken in Zukunft bei der Ersteinschätzung und Betreuung von Patienten eine größere Rolle übernehmen sollen. Die KV Sachsen lehnt das allerdings ab und betont, Diagnosen und Therapieentscheidungen müssten weiterhin Ärzten vorbehalten bleiben. Andernfalls könne die Qualität der Patientenversorgung darunter leiden. Im legendären Aztekenstadion in Mexico City wird heute Abend die bisher größte Fußball-Weltmeisterschaft der Geschichte eröffnet. Mitgastgeber Mexiko trifft im Auftaktspiel auf Südafrika. Anstoß ist um 21 Uhr unserer Zeit. Insgesamt stehen 104 Partien auf dem Programm. 48 Teams sind beteiligt. Weitere Gastgeber sind die USA und Kanada. Überschattet wird der Start von Sicherheitsbedenken wegen Lehrerprotesten in Mexiko-Stadt und auch wegen einer Unwetterwarnung.
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3: Regnerisch und zugezogen ist es. Auch der Donnerstag zeigt sich bedeckt mit teilweise starkem Wind und maximal 15 bis 16 Grad. Der Freitag insgesamt auch noch durchwachsen und ziemlich windig. Am Samstag, da wird es dann wieder freundlicher und wärmer.
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1: Ich bin Yves Simon. Die deutsche Fußballnationalmannschaft dürfte die Eröffnung der Weltmeisterschaft heute in ihrem Quartier gemütlich vor dem Fernseher verfolgen. Wirklich lange gedulden, bis sie dann endlich selbst ins Geschehen eingreifen können, müssen sich die Spieler ja nicht. Am Sonntag schon trifft das Team von Bundestrainer Nagelsmann auf Curaçao. Für uns berichtet Thomas Bremser aus Winston-Salem. Thomas, wie wird die Mannschaft denn die Eröffnung heute erleben? Was hast du da rausbekommen?
2: In ihrem abgeschirmten Quartier, 3 Uhr nachmittags beginnt das Spiel. Das Team hat dafür den halben Tag frei bekommen und kann zum Beispiel am Pool gucken, auf einer Leinwand, hat David Raum erzählt.
3: Ich glaube, die ganze Welt ist ready. Ich glaube, wenn dann das erste Spiel gespielt ist, kommt jeder auch so ein bisschen in Fahrt und in WM-Stimmung.
2: Sportdirektor Rudi Völler wird im Stadion sein, in Mexiko-Stadt, für ihn was ganz Besonderes.
4: Für mich mit Abstand das schönste Stadion weltweit, das Aztekenstadion, und genieße es wirklich, hier im Stadion zu sein.
2: Also die Vorfreude im deutschen Lager ist da.
1: Auch rund um die iranische Hauptstadt Teheran hat es in der Nacht mehrere Explosionen gegeben. Staatsmedien berichten von Detonationen in der Millionenvorstadt Karaj und im südöstlich gelegenen Varamin. Teilweise wurden Kampfdrohnen gesichtet, heißt es. In den sozialen Netzwerken ist von einer Angriffswelle die Rede, nachdem die USA zuvor Ziele an der Südküste des Irans bombardiert hatten. Offiziell haben sich die iranischen Behörden bisher nicht zur Ursache geäußert. Allerdings ist klar, die Straße von Hormuz ist jetzt dicht. Die iranische Regierung will in Zukunft jedes Schiff beschießen. Die Kassenärztliche Vereinigung Sachsen geht auf Konfrontationskurs zu den Apothekerverbänden. Hintergrund sind Vorschläge, wonach Apotheken in Zukunft bei der Ersteinschätzung und Betreuung von Patienten eine größere Rolle übernehmen sollen. Die KV Sachsen lehnt das allerdings ab und betont, Diagnosen und Therapieentscheidungen müssten weiterhin Ärzten vorbehalten bleiben. Andernfalls könne die Qualität der Patientenversorgung darunter leiden. Die deutschen Haushalte geben immer mehr Geld für digitale Abos aus. Im Durchschnitt sind es inzwischen 62 Euro im Monat. Fast jeder Fünfte zahlt über 100 Euro sogar. Laut der Studie wären 71% der Deutschen bereit, persönliche Daten für bessere KI-Angebote freizugeben. Das sind mehr Menschen als zum Beispiel in Großbritannien oder auch in Frankreich.
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1: Ich bin Yves Simon. Schönen guten Morgen. Im Aztekenstadion in Mexico City wird heute Abend die bisher größte Fußball-WM in der Geschichte eröffnet. Im Auftaktspiel trifft Mitgastgeber Mexiko auf Südafrika. Los geht's um 21 Uhr unserer Zeit. Die Eröffnungsfeier, die startet schon ab 7:30. Insgesamt stehen 104 Partien an mit 48 Teams insgesamt. Weitere Gastgeber sind die USA und Kanada. Überschattet wird der Start von Sicherheitsbedenken in Mexico City und auch drohenden Unwettern. Andreas Sosa Cabrios berichtet für uns aus Mexiko. Wie ist denn die Stimmung in der Stadt vor der großen Eröffnung?
2: Also ganz ehrlich, Mexiko ist gerade ein echtes Land der Gegensätze. Auf der einen Seite hat man seit Tagen diese massiven Straßenblockaden von Demonstranten. Die Stadt ist stellenweise echt im Ausnahmezustand. Chaos, Stau überall. Und da denkt man, okay, Fußballstimmung eher nicht. Aber dann geht man einfach mal in den Supermarkt und da steht die Hälfte der Leute im Trikot der mexikanischen Nationalmannschaft an der Kasse.
1: Nach einem tödlichen Busunfall bei Hebertshausen in Oberbayern läuft die Ursachensuche. Ein Reisebus mit Grundschulkindern war gestern mit einem leeren Linienbus zusammengestoßen. Ein Zweitklässler ist gestorben. Mehrere Kinder und auch eine Lehrerin sind schwer verletzt worden. Weitere Schüler und beide Fahrer leicht. Alkoholtests bei den Fahrern waren negativ. Bundesjustizministerin Hubig will Vergewaltigungen deutlich härter bestrafen. Die Verjährungsfrist soll von momentan meistens 5 Jahre auf 20 Jahre verlängert werden. Das

0: sie in einem Gespräch mit dem Redaktionsnetzwerk Deutschland angekündigt. Hubig findet das angemessen wie bei vergleichbar schweren Verbrechen. Die Kassenärztliche Vereinigung Sachsen geht auf Konfrontationskurs zu den Apothekerverbänden. Hintergrund sind Vorschläge, wonach Apotheken in Zukunft bei der Ersteinschätzung und Betreuung von Patienten eine größere Rolle übernehmen sollen. Die KV Sachsen lehnt das allerdings ab und betont, Diagnosen und Therapieentscheidungen müssten weiterhin Ärzten vorbehalten bleiben. Andernfalls könne die Qualität der Patientenversorgung darunter leiden.
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2: Regnerisch und zugezogen ist es. Auch der Donnerstag zeigt sich bedeckt mit teilweise starkem Wind und maximal 15 bis 16 Grad. Der Freitag insgesamt auch noch durchwachsen und ziemlich windig. Am Samstag, da wird es dann wieder freundlicher und wärmer.

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1: Mit Tina Wanowski. Für Sachsens Landwirtschaft könnten sich bei den EU-Fördergeldern ab 2028 wichtige Änderungen ergeben. In Brüssel wird gerade über die künftige Agrarpolitik beraten. Geplant ist unter anderem mehr Unterstützung für kleinere Betriebe. Die Touristinformation Olbernhau lädt hin und wieder auch zu geführten Touren ein. Am nächsten Sonntag zum Beispiel führt eine mittelschwere Radtour ins Neuhäuser Moor. Bundesjustizministerin Hubig will Vergewaltigungen deutlich härter bestrafen. Die Verjährungsfrist soll auf 20 Jahre verlängert werden, sagte sie dem Redaktionsnetzwerk Deutschland. Im Aztekenstadion in Mexico City wird heute Abend die bislang größte Fußball-WM der Geschichte eröffnet. Im Auftaktspiel trifft Mitgastgeber Mexiko auf Südafrika. Und im Zoo der Minis in Aue hat das Affenorakel auf einen Sieg der deutschen Fußballnationalmannschaft getippt. Die Mehrheit der Zwergseidenäffchen entschied sich für die Futterkugeln unter der deutschen Flagge.
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2: Regnerisch und zugezogen ist es. Auch der Donnerstag zeigt sich bedeckt mit teilweise starkem Wind und maximal 15 bis 16 Grad. Der Freitag insgesamt auch noch durchwachsen und ziemlich windig. Am Samstag, da wird es dann wieder freundlicher und wärmer.

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1: Einen schönen guten Morgen. Ja, mit ziemlich wechselhaftem Wetter geht's auch heute durch den Donnerstag. Es kann durchaus mal einzelne Tropfen geben, immer wieder über den Tag verteilt. Aber dann vielleicht auch mal eine Wolkenlücke, 16, 17 Grad die Höchstwerte. Und auf den Straßen ist noch alles ruhig, aber Sie haben vielleicht schon irgendwas entdeckt. Dann sagen Sie gerne Bescheid. 03 mal 800 und die 4 ist die Nummer.

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1: Mit Tina Warnowski. Glück auf. Auerbad Schlemer hat gestern Abend das Ehrenamt gewürdigt. Im Herrenhaus Auerhammer wurden drei Männer mit der Ehrennadel der Stadt ausgezeichnet. Cindy Einhorn berichtet.
2: Gunther Faber bekam die Auszeichnung für sein Engagement für den Ortsteil Alberoda, ob im Geflügelzüchter- und Heimatverein, als stellvertretender Ortsvorsteher oder bei der Gestaltung des Straßenzuges Alberoda im Wandel der Zeit zum Stadtfest. Auch Hermann Meinl wurde die Ehrennadel verliehen, und zwar für den Aufbau des Museums Uranbergbau in Bad Schlemer. Mit 101 Jahren war Roland Trölsch der älteste Ausgezeichnete des Abends. Der Künstler bereichert seit Jahrzehnten die Stadt mit Bildern, Gedichten und Schnitzfiguren.
1: In Freiberg wird in den kommenden 6 Wochen die Sportanlage Platz der Einheit saniert. Der Platz an der Chemnitzer Straße erhält einen neuen Kunstrasen. Die Kosten von rund 250.000 Euro trägt die Stadt. Neue Windräder dürften in den nächsten Jahren in Sachsen für ordentlich Zündstoff sorgen. Der Freistaat will beim Ausbau der Windenergie deutlich aufholen. Nach Angaben des Energieministeriums befinden sich derzeit 139 Windkraftanlagen in Genehmigungsverfahren. Der Ausbau sei notwendig, um unabhängiger von fossilen Brennstoffen zu werden, sagte Wirtschaftsminister Dirk Panther. Im Aztekenstadion in Mexico City wird heute Abend die bislang größte Fußball-WM der Geschichte eröffnet. Im Auftaktspiel trifft Mitgastgeber Mexiko auf Südafrika. Überschattet wird der Start von Sicherheitsbedenken in Mexico City und drohenden Unwettern. Andrea Sosa Gabrios berichtet aus Mexiko. Wie ist denn die Stimmung in der Stadt vor der großen Eröffnung?
3: Also ganz ehrlich, Mexiko ist gerade ein echtes Land der Gegensätze. Auf der einen Seite hat man seit Tagen diese massiven Straßenblockaden von Demonstranten. Die Stadt ist stellenweise echt im Ausnahmezustand, Chaos, Stau überall. Und da denkt man, okay, Fußballstimmung eher nicht.

0: Aber dann geht man einfach mal in den Supermarkt und da steht die Hälfte der Leute im Trikot der mexikanischen Nationalmannschaft an der Kasse.
1: Papst Leo XIV. Hat in der Sagrada Familia in Barcelona den 172,5 Meter hohen Jesusturm eröffnet und geweiht. Er macht die noch unvollendete Basilika von Antonio Gaudi zur höchsten Kirche der Welt, noch vor dem Ulmer Münster.
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3: Heute windig, wechselhaft, mit Schauern. Gewitter sind auch möglich im Laufe des Tages. Die können auch ein bisschen heftiger ausfallen mit Starkregen, Hagel und stürmischen Böen. Höchsttemperaturen zwischen 15 und 18 Grad. Morgen anfangs etwas Regen, im Laufe des Tages wird es auflockern. Maximal 19 Grad. Die A4 Görlitz Richtung Dresden ist nach einem LKW-Unfall gesperrt am Grenzübergang Ludwigsdorf. A17 Prag Richtung Dresden, Gegenstände auf der Fahrbahnhöhe Heidenau. Geblitzt wird auf der B169 in Gablenz Richtung Stolberg.

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1: Mit Tina Warnowski. Auerbad Schlema hat gestern Abend drei Männer mit der Ehrennadel der Stadt ausgezeichnet. Die Preisträger sind Gunter Faber, Hermann Meinl und Roland Trötsch. In Freiberg wird in den kommenden 6 Wochen die Sportanlage an der Chemnitzer Straße saniert. Der Platz der Einheit erhält einen neuen Kunstrasen. Die Kosten von rund 250.000 Euro trägt die Stadt. Neue Windräder dürften in den nächsten Jahren in Sachsen für ordentlich Zündstoff sorgen. Derzeit befinden sich 139 Windkraftanlagen in Genehmigungsverfahren, so Wirtschaftsminister Panther. Nach gut einem Monat Waffenruhe droht der Iran-Krieg erneut zu eskalieren. Die USA haben mehrere Ziele im Iran angegriffen. Teheran erklärte daraufhin die Straße von Hormuz für komplett gesperrt. Und in den Tiroler Bergen hat ein Wanderer eine Nacht im Schnee überlebt. Der Mann war allein zu einer Tour aufgebrochen und nicht zurückgekehrt. Am Morgen wurde er in rund 2200 Metern Höhe gefunden und gerettet.
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2: Heute windig, wechselhaft, mit Schauern. Gewitter sind auch möglich im Laufe des Tages. Die können auch ein bisschen heftiger ausfallen mit Starkregen, Hagel und stürmischen Böen. Höchsttemperaturen zwischen 15 und 18 Grad. Morgen anfangs etwas Regen, im Laufe des Tages wird es auflockern. Maximal 19 Grad. Die A4 Görlitz Richtung Dresden ist am Grenzübergang Ludwigsdorf nach einem LKW-Unfall gesperrt. Dann auf der L57 zwischen Guteborn und Ruhland aufpassen, da Hunde auf der Straße und geblitzt wird in Leipzig auf der Torgauer Straße.

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1: Einen wunderschönen Donnerstag. Ziemlich durchwachsen geht's auch heute wieder durch den Tag. Es kann immer mal Schauer geben im Laufe des Tages. Vielleicht ist auch mal ein Gewitter mit dabei. 16, 17 Grad die Höchstwerte. Und ganz selten gibt's mal eine Wolkenlücke. Und auf den Straßen gibt's durchaus gute Nachrichten, denn da läuft alles störungsfrei. Ich drück mal fest die Daumen, dass es eine Weile so bleibt.

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1: Mit Tina Warnowski. Glück auf. Gute Nachrichten für Sachsens Landwirtschaft. Bei den EU-Fördergeldern könnten sich ab 2028 wichtige Änderungen ergeben. Florentin Oesterle berichtet.
2: In Brüssel wird gerade über die künftige Agrarpolitik beraten und nach Ansicht von Landwirtschaftsminister von Breitenbuch geht der aktuelle Vorschlag in die richtige Richtung. Geplant sind unter anderem mehr Unterstützung für kleinere Betriebe. Von Breitenbuch spricht von Rückenwind für Sachsen und fordert, dass die Regeln am Ende auch in der Praxis gut umsetzbar sind.
1: In Auerbad Schlema sind gestern Abend drei Männer mit der Ehrennadel der Stadt ausgezeichnet worden. Gunther Faber bekam die Ehrung für sein Engagement in Alba-Roda. Der zweite Ehrennadelträger war Hermann Meinl, der die Ausstellung des Museums Uranbergbau zusammengetragen und das Haus viele Jahre geleitet hat. Und auch Künstler Roland Trölsch wurde geehrt. Er bereichert die Stadt seit Jahrzehnten mit Bildern, Gedichten und Schnitzereien. Nach gut einem Monat Waffenruhe droht der Iran-Krieg erneut zu eskalieren. Die USA haben nach eigenen Angaben mehrere Ziele im Iran zur Selbstverteidigung angegriffen. Teheran erklärte daraufhin die Straße von Hormuz für komplett gesperrt und drohte, jedes durchfahrende Schiff anzugreifen. Heute startet die Fußball-WM und die deutsche Fußballnationalmannschaft wird die Eröffnung der Weltmeisterschaft in ihrem Quartier gemütlich vor der Leinwand am Pool verfolgen. Lange gedulden, bis sie dann endlich selbst ins Geschehen eingreifen können, müssen sich die Spieler nicht. Schon am Sonntag trifft das Team auf Curaçao. David Raum freut sich, dass es endlich losgeht.
3: Insgesamt freuen wir uns alle drauf, wenn die WM endlich beginnt. Man hat so ein bisschen die ganze Saison ist ja im Hinterkopf gehabt. Ich glaube, die ganze Welt ist ready. Man sieht auch im Internet immer wieder, der Hype ist langsam da für die WM. Ich glaube, wenn dann das erste Spiel gespielt ist, dann kommt jeder auch so ein bisschen in Fahrt und in WM-Stimmung.
1: Den WM-Auftakt am Abend bestreitet Mitgastgeber Mexiko gegen Südafrika. Anpfiff ist um 21 Uhr. Im Zoo der Minis in Aue hat das Affenorakel auf einen Sieg der deutschen Fußballnationalmannschaft getippt. Zoochef Peter Hömke hatte für die achtköpfige Familie mehrere Pappkugeln mit Heuschrecken darin vorbereitet. Darüber waren die deutsche Flagge und die von Curaçao angebracht. Die Mehrheit der Zwergseidenäffchen entschied sich für die Futterkugeln unter der deutschen Flagge.
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4: Heute windig, wechselhaft mit Schauern. Gewitter sind auch möglich im Laufe des Tages. Die können auch ein bisschen heftiger ausfallen mit Starkregen, Hagel und stürmischen Böen. Höchsttemperatur

0: Temperaturen zwischen 15 und 18 Grad. Morgen anfangs etwas Regen, im Laufe des Tages wird es auflockern, maximal 19 Grad. Die A4 Görlitz Richtung Dresden ist am Grenzübergang Ludwigsdorf nach einem LKW-Unfall gesperrt. Dann auf der L57 zwischen Guteborn und Ruhland aufpassen, da Hunde auf der Straße und geblitzt wird in Leipzig auf der Torgauer Straße.
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1: Mit Tina Warnowski. Auerbad Schlema hat gestern Abend drei Männer mit der Ehrennadel der Stadt ausgezeichnet. Die Preisträger sind Gunter Faber, Hermann Meinl und Roland Trötsch. In Freiberg wird in den kommenden 6 Wochen die Sportanlage an der Chemnitzer Straße saniert. Der Platz der Einheit erhält einen neuen Kunstrasen. Die Kosten von rund 250.000 Euro trägt die Stadt. Neue Windräder dürften in den nächsten Jahren in Sachsen für ordentlich Zündstoff sorgen. Derzeit befinden sich 139 Windkraftanlagen in Genehmigungsverfahren, so Wirtschaftsminister Panther. Nach gut einem Monat Waffenruhe droht der Iran-Krieg erneut zu eskalieren. Die USA haben mehrere Ziele im Iran angegriffen. Teheran erklärte daraufhin die Straße von Hormuz für komplett gesperrt. Und in den Tiroler Bergen hat ein Wanderer eine Nacht im Schnee überlebt. Der Mann war allein zu einer Tour aufgebrochen und nicht zurückgekehrt. Am Morgen wurde er in rund 2200 Metern Höhe gefunden und gerettet.
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2: Heute windig, wechselhaft, mit Schauern. Gewitter sind auch möglich im Laufe des Tages. Die können auch ein bisschen heftiger ausfallen mit Starkregen, Hagel und stürmischen Böen. Höchsttemperaturen zwischen 15 und 18 Grad. Morgen anfangs etwas Regen, im Laufe des Tages wird es auflockern. Maximal 19 Grad. Berufsverkehr auf den Straßen. Außerdem ist die A4 Görlitz Richtung Dresden nach einem LKW-Unfall gesperrt am Grenzübergang Ludwigsdorf. Geblitzt wird in Lengenfeld auf der B94 Richtung Reichenbach, auf der B169 in Gablenz Richtung Stolz.

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1: Einen wunderbaren Start in den Tag. Das Wetter bleibt ziemlich wechselhaft bei uns im Erzgebirge. Es gibt zwar ein paar Wolkenlücken zwischendurch, aber auch viele Wolken und eine Schauer- und Gewitterwahrscheinlichkeit bei Höchstwerten um die 15 Grad. Und Katrin hat gerade einen niegelnagelneuen Blitzer gemeldet in Scharfenstein Richtung Zschopau. Vielen Dank fürs Bescheid geben. Gute Fahrt.

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1: Mit Tina Warnowski. Glück auf. Auerbad Schlemer hat gestern Abend das Ehrenamt gewürdigt. Im Herrenhaus Auerhammer wurden drei Männer mit der Ehrennadel der Stadt ausgezeichnet. Cindy Einhorn berichtet.
2: Gunther Faber bekam die Auszeichnung für sein Engagement für den Ortsteil Alberoda. Ob im Geflügelzüchter- und Heimatverein, als stellvertretender Ortsvorsteher oder bei der Gestaltung des Straßenzuges Alberoda im Wandel der Zeit zum Stadtfest. Auch Hermann Meinl wurde die Ehrennadel verliehen, und zwar für den Aufbau des Museums Uranbergbau in Bad Schlema. Mit 101 Jahren war Roland Trölsch der älteste Ausgezeichnete des Abends. Der Künstler bereichert seit Jahrzehnten die Stadt mit Bildern, Gedichten und Schnitzfiguren.
1: In Freiberg wird in den kommenden 6 Wochen die Sportanlage Platz der Einheit saniert. Der Platz an der Chemnitzer Straße erhält einen neuen Kunstrasen. Die Kosten von rund 250.000 Euro trägt die Stadt. Neue Windräder dürften in den nächsten Jahren in Sachsen für ordentlich Zündstoff sorgen. Der Freistaat will beim Ausbau der Windenergie deutlich aufholen. Nach Angaben des Energieministeriums befinden sich derzeit 139 Windkraftanlagen in Genehmigungsverfahren. Der Ausbau sei notwendig, um unabhängiger von fossilen Brennstoffen zu werden, sagte Wirtschaftsminister Dirk Panther. Im Aztekenstadion in Mexico City wird heute Abend die bislang größte Fußball-WM der Geschichte eröffnet. Im Auftaktspiel trifft Mitgastgeber Mexiko auf Südafrika. Überschattet wird der Start von Sicherheitsbedenken in Mexico City und drohenden Unwettern. Andrea Sosa Gabrios berichtet aus Mexiko. Wie ist denn die Stimmung in der Stadt vor der großen Eröffnung?
3: Also ganz ehrlich, Mexiko ist gerade ein echtes Land der Gegensätze. Auf der einen Seite hat man seit Tagen diese massiven Straßenblockaden von Demonstranten. Die Stadt ist stellenweise echt im Ausnahmezustand. Chaos, Stau überall. Und da denkt man, okay, Fußballstimmung eher nicht. Aber dann geht man einfach mal in den Supermarkt und da steht die Hälfte der Leute im Trikot der mexikanischen Nationalmannschaft an der Kasse.
1: Papst Leo XIV. Hat in der Sagrada Familia in Barcelona den 172,5 Meter hohen Jesusturm eröffnet und geweiht. Er macht die noch unvollendete Basilika von Antonio Gaudi zur höchsten Kirche der Welt, noch vor dem Ulmer Münster.
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4: Heute windig, wechselhaft, mit Schauern. Gewitter sind auch möglich im Laufe des Tages. Die können auch ein bisschen heftiger ausfallen mit Starkregen, Hagel und stürmischen Böen. Höchsttemperaturen zwischen 15 und 18 Grad. Morgen anfangs etwas Regen, im Laufe des Tages wird's auflockern. Maximal 19 Grad. A4, Görlitz Richtung Dresden, ein LKW-Unfall am Grenzübergang Ludwigsdorf. A9 Richtung Berlin, defekter LKW auf der rechten Spur zwischen Halle und der Raststätte Köckern. A17 Richtung Prag, eine Abfahrt Bad Gottleuba, defekter LKW. Außerdem der übliche Berufsverkehr auf den Straßen. Geblitzt wird in Lengenfeld auf der B94.

Richtung Reichenbach, in Zwickau B173 am Brückenberg stadteinwärts, Chemnitz Annaberger Straße stadteinwärts, Rossendorf Richtung Eschdorf und in Leipzig auf der Torgauer Straße.

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1: Mit Tina Wonowski. Auerbad Schlema hat gestern Abend drei Männer mit der Ehrennadel der Stadt ausgezeichnet. Die Preisträger sind Gunter Faber, Hermann Meinl und Roland Trötsch. In Freiberg wird in den kommenden 6 Wochen die Sportanlage an der Chemnitzer Straße saniert. Der Platz der Einheit erhält einen neuen Kunstrasen. Die Kosten von rund 250.000 Euro trägt die Stadt. Neue Windräder dürften in den nächsten Jahren in Sachsen für ordentlich Zündstoff sorgen. Derzeit befinden sich 139 Windkraftanlagen in Genehmigungsverfahren, so Wirtschaftsminister Panther. Nach gut einem Monat Waffenruhe droht der Iran-Krieg erneut zu eskalieren. Die USA haben mehrere Ziele im Iran angegriffen. Teheran erklärte daraufhin die Straße von Hormuz für komplett gesperrt. Und in den Tiroler Bergen hat ein Wanderer eine Nacht im Schnee überlebt. Der Mann war allein zu einer Tour aufgebrochen und nicht zurückgekehrt. Am Morgen wurde er in rund 2200 Metern Höhe gefunden und gerettet.
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2: Heute windig, wechselhaft, mit Schauern. Gewitter sind auch möglich im Laufe des Tages. Die können auch ein bisschen heftiger ausfallen mit Starkregen, Hagel und stürmischen Böen. Höchsttemperaturen zwischen 15 und 18 Grad. Morgen anfangs etwas Regen, im Laufe des Tages wird es auflockern. Maximal 19 Grad. Der übliche Berufsverkehr auf den Straßen. Außerdem ist die A4 Görlitz Richtung Dresden gesperrt nach einem LKW-Unfall am Grenzübergang Ludwigsdorf. A14 Dresden Richtung Leipzig, 3 Kilometer Stau zwischen Mutschen und Grimma, eine Viertelstunde dauert es länger. A72 Richtung Hof, 2 Kilometer Stau zwischen Chemnitz Süd und Stolberg Nord, 10 Minuten dauert es länger. Ein Unfall in Oschatz Richtung Seerhausen an der Abfahrt zur B169. Geblitzt wird in Zwickau Neuplanitzer Straße, Chemnitz Leipziger Straße, Dresden Bahnhofstraße und der Abstand wird gemessen auf der A72 Hof Richtung Chemnitz zwischen Zwickau Ost und Hartenstein.
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1: Glück auf und einen wunderschönen guten Morgen. Es bleibt weiter wechselhaft bei uns im Erzgebirge. Die Temperaturen, die gehen auf 15 Grad rauf. Es gibt auch eine Schauer- und Gewitterwahrscheinlichkeit für den heutigen Tag. Und auf den Straßen, da haben wir immer noch Stau auf der A72, Chemnitz Richtung Zwickau, zwischen Chemnitz Süd und Stolberg Nord und einen Blitzer in Scharfenstein Richtung Schopau.

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1: Mit Tina Warnowski. Glück auf. Gute Nachrichten für Sachsens Landwirtschaft. Bei den EU-Fördergeldern könnten sich ab 2028 wichtige Änderungen ergeben. Florentin Oesterle berichtet.
2: In Brüssel wird gerade über die künftige Agrarpolitik beraten und nach Ansicht von Landwirtschaftsminister von Breitenbuch geht der aktuelle Vorschlag in die richtige Richtung. Geplant sind unter anderem mehr Unterstützung für kleinere Betriebe. Von Breitenbuch spricht von Rückenwind für Sachsen und fordert, dass die Regeln am Ende auch in der Praxis gut umsetzbar sind.
1: In Auerbad Schlema sind gestern Abend drei Männer mit der Ehrennadel der Stadt ausgezeichnet worden. Gunter Faber bekam die Ehrung für sein Engagement in Alba-Roda. Der zweite Ehrennadelträger war Hermann Meinl, der die Ausstellung des Museums Uranbergbau zusammengetragen und das Haus viele Jahre geleitet hat. Und auch Künstler Roland Trülsch wurde geehrt. Er bereichert die Stadt seit Jahrzehnten mit Bildern, Gedichten und Schnitzereien. Nach gut einem Monat Waffenruhe droht der Iran-Krieg erneut zu eskalieren. Die USA haben nach eigenen Angaben mehrere Ziele im Iran zur Selbstverteidigung angegriffen. Teheran erklärte daraufhin die Straße von Hormuz für komplett gesperrt und drohte, jedes durchfahrende Schiff anzugreifen. Heute startet die Fußball-WM und die deutsche Fußballnationalmannschaft wird die Eröffnung der Weltmeisterschaft in ihrem Quartier gemütlich vor der Leinwand am Pool verfolgen. Lange gedulden, bis sie dann endlich selbst ins Geschehen eingreifen können, müssen sich die Spieler nicht. Schon am Sonntag trifft das Team auf Curaçao. David Raum freut sich, dass es endlich losgeht.
3: Insgesamt freuen wir uns alle drauf, wenn die WM endlich beginnt. Man hat so ein bisschen, die ganze Saison ist ja im Hinterkopf gehabt. Ich glaube, die ganze Welt ist ready. Man sieht auch im Internet immer wieder, der Hype ist langsam da für die WM. Ich glaube, wenn dann das erste Spiel gespielt ist, dann kommt jeder auch so ein bisschen in Fahrt und in WM-Stimmung.
1: Den WM-Auftakt am Abend bestreitet Mitgastgeber Mexiko gegen Südafrika. Anpfiff ist um 21 Uhr. Im Zoo der Minis in Aue hat das Affenorakel auf einen Sieg der deutschen Fußballnationalmannschaft getippt. Zoochef Peter Hömke hatte für die achtköpfige Familie mehrere Pappkugeln mit Heuschrecken darin vorbereitet. Darüber waren die deutsche Flagge und die von Curaçao angebracht. Die Mehrheit der Zwergseidenäffchen entschied sich für die Futterkugeln unter der deutschen Flagge.
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4: Heute windig, wechselhaft, mit Schauern. Gewitter sind auch möglich im Laufe des Tages. Die können auch ein bisschen heftiger ausfallen mit Starkregen, Hagel und stürmischen Böen. Höchsttemperaturen zwischen 15 und 18 Grad. Morgen anfangs etwas Regen, im Laufe des Tages wird's auflockern. Maximal 19 Grad. Der übliche Berufsverkehr auf den Straßen. Außerdem ist die A4 Görlitz Richtung Dresden gesperrt nach einem LKW-Unfall am Grenzübergang Ludwigsdorf. A14 Dresden Richtung Leipzig, 3 Kilometer Stau zwischen Mutschen und Grimma, eine Viertelstunde dauert's länger. A72 Richtung Hof, 2 Kilometer Stau zwischen Chemnitz Süd und Stolberg Nord, 10 Minuten dauert's länger. Ein Unfall in Oschatz Richtung Seerhausen an der Abfahrt zur B169. Geblitzt wird in Zwickau Neuplanitzer Straße, Chemnitz Leipziger Straße, Dresden Bahnhofstraße und der Abstand wird gemessen auf der A72 Hof Richtung Chemnitz zwischen Zwickau Ost und Hartenstein.

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1: Mit Tina Warnowski. Auerbad Schlema hat gestern Abend drei Männer mit der Ehrennadel der Stadt ausgezeichnet. Die Preisträger sind Gunter Faber,

0: Hermann Meinl und Roland Trötsch. In Freiberg wird in den kommenden 6 Wochen die Sportanlage an der Chemnitzer Straße saniert. Der Platz der Einheit erhält einen neuen Kunstrasen. Die Kosten von rund 250.000 Euro trägt die Stadt. Neue Windräder dürften in den nächsten Jahren in Sachsen für ordentlich Zündstoff sorgen. Derzeit befinden sich 139 Windkraftanlagen in Genehmigungsverfahren, so Wirtschaftsminister Panther. Nach gut einem Monat Waffenruhe droht der Iran-Krieg erneut zu eskalieren. Die USA haben mehrere Ziele im Iran angegriffen. Teheran erklärte daraufhin die Straße von Hormuz für komplett gesperrt. Und in den Tiroler Bergen hat ein Wanderer eine Nacht im Schnee überlebt. Der Mann war allein zu einer Tour aufgebrochen und nicht zurückgekehrt. Am Morgen wurde er in rund 2200 Metern Höhe gefunden und gerettet.
1: 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Die nächsten Nachrichten in einer halben Stunde. 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
2: Heute windig, wechselhaft, mit Schauern. Gewitter sind auch möglich im Laufe des Tages. Die können auch ein bisschen heftiger ausfallen mit Starkregen, Hagel und stürmischen Böen. Höchsttemperaturen zwischen 15 und 18 Grad. Morgen anfangs etwas Regen, im Laufe des Tages wird es auflockern. Maximal 19 Grad. A4 Görlitz Richtung Dresden, LKW-Unfall am Grenzübergang Ludwigsdorf. A4 Richtung Erfurt, Stau zwischen Chemnitz Ost und dem Kreuz Chemnitz, 20 Minuten dauert's länger. Auf der R14 Dresden Richtung Leipzig, eine Viertelstunde passiert aber zwischen Mutschen und Grimma. Zwischen Chemnitz Süd und Stolberg Nord auf der A72 Richtung Hof, 4 Kilometer Stau, 20 Minuten Passierdauer. Blitzer in Heidenau auf der 172 stadtauswärts hinter der Tankstelle. Zwickau Lengenfelder Straße stadteinwärts, da wird an der Baustellenampel kontrolliert. Außerdem Blitzer in Chemnitz auf der Leipziger Straße und Ortsdurchfahrt Salzenforst.
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1: Mit Tina Bornowski. Glück auf. Vom Grenzübergang direkt ins Gefängnis ging es für zwei Männer, die in den letzten Tagen nach Deutschland einreisen wollten. Gestern kontrollierte die Bundespolizei in Reizenhain einen 35-jährigen Bulgaren. Dabei stellte sich heraus, dass der Mann wegen eines Verkehrsdeliktes gesucht wurde. Weil er die offene Geldsumme von 2.500 Euro nicht zahlen konnte, musste er in die JVA. Bereits am Dienstag wurde ein 47-jähriger Rumäne in Bärenstein einer Kontrolle unterzogen. Er hatte noch eine Restfreiheitsstrafe zu verbüßen wegen besonders schwerem Diebstahl. Auerbad Schlemer hat gestern Abend das Ehrenamt gewürdigt. Im Herrenhaus Auerhammer wurden drei Männer mit der Ehrennadel der Stadt ausgezeichnet. Cindy Einhorn berichtet.
2: Gunther Faber bekam die Auszeichnung für sein Engagement für den Ortsteil Alberoda, ob im Geflügelzüchter- und Heimatverein, als stellvertretender Ortsvorsteher oder bei der Gestaltung des Straßenzuges Alberoda im Wandel der Zeit zum Stadtfest. Auch Hermann Meinl wurde die Ehrennadel verliehen, und zwar für den Aufbau des Museums Uranbergbau in Bad Schlemer. Mit 101 Jahren war Roland Trölsch der älteste Ausgezeichnete des Abends. Der Künstler bereichert seit Jahrzehnten die Stadt mit Bildern, Gedichten und Schnitzfiguren.
1: Der Tankrabatt, der läuft ja Ende Juni aus, und das, obwohl im Irankrieg keine dauerhafte Entspannung in Sicht ist. In der Nacht gab es neue Angriffe. Bundesarbeitsministerin Baas äußerte sich im ZDF zum weiteren Vorgehen.
3: Aber wir werden natürlich darauf schauen, was heißt das für, sag mal, Reserven, für Lieferketten, weil der Konflikt geht ja weiter. Und deshalb werden wir sicherlich auch bis zur Sommerpause oder auch darüber hinaus die Lage beobachten und natürlich auch andere Entscheidungen vielleicht noch treffen.
1: Im legendären Aztekenstadion von Mexiko-Stadt wird am Abend die größte Fußball-Weltmeisterschaft der Geschichte eröffnet. Die Partie von Mitgastgeber Mexiko gegen Südafrika ist das erste von 104 Spielen des XXL-Turniers. Anpfiff ist 21 Uhr. Rund 35.000 Menschen haben am Abend im Dresdner Rudolf-Harbig-Stadion den Auftakt zur 360-Grad-Tour von Helene Fischer gefeiert. Die 41-Jährige zelebrierte ihr Konzert-Comeback mit Band, Tänzern, Licht und Pyro von einer spektakulären Bühnenkonstruktion aus. Dabei performte sie die größten Hits aus 20 Jahren Bühnenkarriere, von Jetzt oder Nie über Herzbeben und natürlich Atemlos durch die Nacht.
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4: Heute windig, wechselhaft, mit Schauern. Gewitter sind auch möglich im Laufe des Tages. Die können auch ein bisschen heftiger ausfallen mit Starkregen, Hagel und stürmischen Böen. Höchsttemperaturen zwischen 15 und 18 Grad. Morgen anfangs etwas Regen, im Laufe des Tages wird's auflockern. Maximal 19 Grad. A4 Richtung Erfurt, zwischen Chemnitz Ost und Chemnitz Mitte, 4 Kilometer Stau, 10 Minuten dauert's länger. A14 Dresden Richtung Leipzig, Viertelstunde Passierdauer zwischen Mutschen und Grimma. A72 Richtung Hof, zwischen Chemnitz Süd und Stolberg Nord, 5 Kilometer Stau, da dauert's 25 Minuten länger. In Dresden auf der B173 Fröbelstraße eine Fahrzeugpanne im Bramstunnel, die rechte Spur ist gesperrt. Geblitzt wird in Zwickau, Neuplanitzer Straße, Dresden Bahnhofstraße und Chemnitz Leipziger Straße.
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1: Heute windig, wechselhaft, mit Schauern. Gewitter sind auch möglich im Laufe des Tages. Die können auch ein bisschen heftiger ausfallen mit Starkregen, Hagel und stürmischen Böen. Höchsttemperaturen zwischen 15 und 18 Grad. Morgen anfangs etwas Regen, im Laufe des Tages wird's auflockern, maximal 19 Grad. A4 Richtung Erfurt, zwischen Chemnitz Ost und Chemnitz Mitte, 4 Kilometer Stau, 10 Minuten dauert's länger. A14 Dresden Richtung Leipzig, Viertelstunde Passierdauer zwischen Mutschen und Grimma. A72 Richtung Hof, zwischen Chemnitz Süd und Stolberg Nord, 5 Kilometer Stau, da dauert's 25 Minuten länger. In Dresden auf der B173 Fröbelstraße eine Fahrzeugpanne im Bramstunnel, die rechte Spur ist gesperrt. Geblitzt wird in Zwickau, Neuplanitzer Straße, Dresden Bahnhofstraße und Chemnitz Leipziger Straße.
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1: Mit Tina Warnowski. Auf der A4 bei Hainichen ist am späten Abend ein Audi nach einem Reifenplatzer verunglückt. Der 20-jährige Fahrer kam dabei ins Schleudern und krachte mit seinem A5 erst links und dann rechts in die Leitplanken. Er und sein 42-jähriger Beifahrer blieben unverletzt. Weitere Fahrzeuge waren nicht beteiligt. Am 18 Jahre alten Audi entstand Totalschaden. Die A4 war während der Bergungsarbeiten vorübergehend gesperrt. In Freiberg wird in den kommenden 6 Wochen die Sportanlage an der Chemnitzer Straße saniert. Der Platz der Einheit erhält eine neue

0: und Kunstrasen. Damit soll die von Vereinen stark frequentierte Anlage fit für die Zukunft gemacht werden. Baubeginn ist in den nächsten Tagen. Ein belgisches Unternehmen wird den alten Belag abtragen, die Tragschicht prüfen und wenn nötig erneuern. Anschließend wird der neue Kunstrasen verlegt. Die Kosten von rund 250.000 Euro trägt die Stadt. Gute Nachrichten für Sachsens Landwirte. Bei den EU-Fördergeldern könnten sich ab 2028 wichtige Änderungen ergeben. Florentin Oesterle berichtet.
1: In Brüssel wird gerade über die künftige Agrarpolitik beraten und nach Ansicht von Landwirtschaftsminister von Breitenbuch geht der aktuelle Vorschlag in die richtige Richtung. Geplant sind unter anderem mehr Unterstützung für kleinere Betriebe. Von Breitenbuch spricht von Rückenwind für Sachsen und fordert, dass die Regeln am Ende auch in der Praxis gut umsetzbar sind.
0: Reformen braucht das Land. Über die entsprechenden Pläne hat die schwarz-rote Koalition gestern mit Gewerkschaften und Arbeitgebern diskutiert. Ein Thema: der Bürokratieabbau. Der Chef der Industrie- und Handelskammer Adrian sagte im ZDF:
2: Wir könnten ungefähr 3% vom Bruttoinlandsprodukt alleine daraus realisieren, wenn wir diesen Wust an Bürokratie endlich über Bord werfen könnten.
0: Adrian sprach von guter Stimmung bei den 3,5-stündigen Gesprächen. Konkrete Ergebnisse gab es noch nicht. Sie ist eine der berühmtesten Kirchen der Welt und das, obwohl sie nach weit mehr als 100 Jahren Bauzeit noch nicht fertig ist. Die Sagrada Familia in Barcelona. Jetzt hat Papst Leo XIV. Den höchsten Turm des Bauwerks geweiht. Der Jesusturm ist mit 172,5 Metern der höchste Kirchturm der Welt.
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4: Auch heute wieder sehr wechselhaft. Mitunter gibt es Sonnenschein, es gibt dicke Wolkenregen, teils auch kräftige Schauer und Gewitter. Dazu windig bei Temperaturen heute nur zwischen 14 und 18 Grad, knapp über 10 Grad auf dem Erzgebirgskamm. Auch die nächsten Tage bleiben unbeständig, alles kann dabei sein. Temperaturen morgen um die 19 Grad höchstens. Auch das Wochenende selbst bleibt sehr wechselhaft, immer wieder kann es nass werden und es bleibt bei einem recht kräftigen Wind. A4 Chemnitz Richtung Erfurt, aktuell zwischen Hohenstein-Ernsthal und Glauchau-Ost 2 Kilometer Stau. A14 Dresden Richtung Leipzig, 4 Kilometer anstehen zwischen Mutschen und Grimma. Dann dauert es eine halbe Stunde länger auf der A72 Chemnitz Richtung Zwickau, zwischen Chemnitz Süd und Stolberg Nord. Und Vorsicht bitte in der Gegenrichtung zwischen Stolberg Nord und Chemnitz Süd. Dort war erst eine Entenfamilie unterwegs. Es blitzt auf der B172 in Heidenau gegenüber der Star-Tankstelle stadtauswärts, dann Freital, Rabenauer Straße, in Possendorf, der Superblitzer Richtung Pirna und Wurschen Richtung Weißenberg.
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1: Auch heute wieder sehr wechselhaft. Mitunter gibt es Sonnenschein, es gibt dicke Wolkenregen, teils auch kräftige Schauer und Gewitter. Dazu windig bei Temperaturen heute nur zwischen 14 und 18 Grad, knapp über 10 Grad auf dem Erzgebirgskamm. Auch die nächsten Tage bleiben unbeständig, alles kann dabei sein. Temperaturen morgen um die 19 Grad höchstens. Auch das Wochenende selbst bleibt sehr wechselhaft, immer wieder kann es nass werden und es bleibt bei einem recht kräftigen Wind. A4 Chemnitz Richtung Erfurt, aktuell zwischen Hohenstein-Ernsthal und Glauchau-Ost 2 Kilometer Stau. A14 Dresden Richtung Leipzig, 4 Kilometer anstehend.

0: zwischen Mutschen und Grimma. Dann dauert es eine halbe Stunde länger auf der A72 Chemnitz Richtung Zwickau, zwischen Chemnitz Süd und Stolberg Nord. Und Vorsicht bitte in der Gegenrichtung zwischen Stolberg Nord und Chemnitz Süd. Dort war erst eine Entenfamilie unterwegs. Es blitzt auf der B172 in Heidenau gegenüber der Star-Tankstelle stadtauswärts. Dann Freital, Rabenauer Straße. In Possendorf der Superblitzer Richtung Pirna und Wurschen Richtung Weißenberg.
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1: Mit Tina Warnowski. Glück auf. Vom Grenzübergang direkt ins Gefängnis ging es für zwei Männer, die in den letzten Tagen nach Deutschland einreisen wollten. Gestern kontrollierte die Bundespolizei in Reitzenhain einen 35-jährigen Bulgaren. Dabei stellte sich heraus, dass der Mann wegen eines Verkehrsdeliktes gesucht wurde. Weil er die offene Geldsumme von 2.500 Euro nicht zahlen konnte, musste er in die JVA. Bereits am Dienstag wurde ein 47-jähriger Rumäne in Bärenstein einer Kontrolle unterzogen. Er hatte noch eine Restfreiheitsstrafe zu verbüßen wegen besonders schwerem Diebstahl. Auerbad Schlema hat gestern Abend das Ehrenamt gewürdigt. Im Herrenhaus Auerhammer wurden drei Männer mit der Ehrennadel der Stadt ausgezeichnet. Cindy Einhorn berichtet.
2: Gunther Faber bekam die Auszeichnung für sein Engagement für den Ortsteil Alberoda, ob im Geflügelzüchter- und Heimatverein, als stellvertretender Ortsvorsteher oder bei der Gestaltung des Straßenzuges Alberoda im Wandel der Zeit zum Stadtfest. Auch Hermann Meinl wurde die Ehrennadel verliehen, und zwar für den Aufbau des Museums Uranbergbau in Bad Schlema. Mit 101 Jahren war Roland Trölsch der älteste Ausgezeichnete des Abends. Der Künstler bereichert seit Jahrzehnten die Stadt mit Bildern, Gedichten und Schnitzfiguren.
1: Kanzler Merz hat im Bundestag für den Reformkurs seiner Regierung geworben. In einer Regierungserklärung sagte der CDU-Chef:
3: Entweder also wir schließen weiter die Augen davor und geben uns weiter der Illusion hin, und es wäre nichts anderes als eine Illusion, das werde schon alles irgendwie gut gehen. Oder, und das ist die andere Möglichkeit, wir nutzen die Stärken und Potenziale, die wir haben, um das Ruder für alle herumzureißen und uns auf allen Feldern, auf denen das nötig ist, wieder besser aufzustellen.
1: Ein besonderes Windereignis hat bei Lindau für Aufsehen gesorgt. Eine Wasserhose zog über den Bodensee. Die Schwäbische Zeitung berichtet, dass einige Passanten den Mini-Tornado von der Lindauer Insel aus beobachtet hätten. Wasserhosen auf dem Bodensee sind selten. Laut deutschem Wetterdienst tritt das Phänomen ungefähr 2 bis 3 Mal pro Jahr auf. Rund 35.000 Menschen haben am Abend in Dresden den Auftakt zur 360-Grad-Tour von Helene Fischer gefeiert. Die 41-Jährige performte ihre größten Hits aus den letzten 20 Jahren, von Jetzt oder Nie über Herzbeben und natürlich Atemlos durch die Nacht.
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4: Auch heute wieder sehr wechselhaft. Mitunter gibt es Sonnenschein, es gibt dicke Wolkenregen, teils auch kräftige Schauer und Gewitter. Dazu windig bei Temperaturen heute nur zwischen 14 und 18 Grad, knapp über 10 Grad auf dem Erzgebirgskamm. Auch die nächsten Tage bleiben unbeständig, alles kann dabei sein. Temperaturen morgen um die 19 Grad höchstens. Auch das Wochenende selbst bleibt sehr wechselhaft, immer wieder kann es nass werden und es bleibt bei einem recht kräftigen Wind. A4 Chemnitz Richtung Erfurt, aktuell zwischen Hohenstein-Ernsthal und Glauchau-Ost 2 Kilometer Stau. A14 Dresden Richtung Leipzig, 4 Kilometer anstehen zwischen Mutschen und Grimma. Dann dauert es eine halbe Stunde länger auf der A72 Chemnitz Richtung Zwickau, zwischen Chemnitz Süd und Stolberg Nord. Und Vorsicht bitte in der Gegenrichtung zwischen Stolberg Nord und Chemnitz Süd. Dort war erst eine Entenfamilie unterwegs. Es blitzt auf der B172 in Heidenau gegenüber der Star-Tankstelle stadtauswärts, dann Freital, Rabenauer Straße, in Possendorf, der Superblitzer Richtung Pirna und Wurschen Richtung Weißenberg.

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1: Auch heute wieder sehr wechselhaft. Mitunter gibt es Sonnenschein, es gibt dicke Wolkenregen, teils auch kräftige Schauer und Gewitter. Dazu windig bei Temperaturen heute nur zwischen 14 und 18 Grad, knapp über 10 Grad auf dem Erzgebirgskamm. Auch die nächsten Tage bleiben unbeständig, alles kann dabei sein. Temperaturen morgen um die 19 Grad höchstens. Auch das Wochenende selbst bleibt sehr wechselhaft, immer wieder kann es nass werden und es bleibt bei einem recht kräftigen Wind. A9 Nürnberg Richtung Berlin, Stau zwischen Leipzig West und Wiedemar. A14 Leipzig Richtung Dresden, es staut sich zwischen dem Dreieck Partenaue und Klinger und in der Weiterfahrt Stau zwischen Leisnig und Döbeln Ost. Dann die Gegenrichtung A14 Dresden Richtung Leipzig. Ein Unfall zwischen Döbeln Nord und Leisnig hier ist jetzt gesperrt und wir haben zwischen Mutschen und Grimma aktuell 4 Kilometer Stau. A38 Halle Richtung Leipzig am Dreieck Partenaue in der Überfahrt zur A14 Richtung Nossen. Vorsicht, hier ist ein Fahrzeug liegen geblieben und Stau auf 5 Kilometern auf der A72.

0: Chemnitz Richtung Zwickau zwischen Chemnitz Süd und Stolberg Nord.
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1: Mit Tina Warnowski. Glück auf. Vom Grenzübergang direkt ins Gefängnis ging es für zwei Männer, die in den letzten Tagen nach Deutschland einreisen wollten. Gestern kontrollierte die Bundespolizei in Reizenhain einen 35-jährigen Bulgaren. Dabei stellte sich heraus, dass der Mann wegen eines Verkehrsdeliktes gesucht wurde. Weil er die offene Geldsumme von 2.500 Euro nicht zahlen konnte, musste er in die JVA. Bereits am Dienstag wurde ein 47-jähriger Rumäne in Bärenstein einer Kontrolle unterzogen. Er hatte noch eine Restfreiheitsstrafe zu verbüßen wegen besonders schwerem Diebstahl. Auerbad Schlema hat gestern Abend das Ehrenamt gewürdigt. Im Herrenhaus Auerhammer wurden drei Männer mit der Ehrennadel der Stadt ausgezeichnet. Cindy Einhorn berichtet.
2: Gunter Faber bekam die Auszeichnung für sein Engagement für den Ortsteil Alberoda, ob im Geflügelzüchter- und Heimatverein, als stellvertretender Ortsvorsteher oder bei der Gestaltung des Straßenzuges Alberoda im Wandel der Zeit zum Stadtfest. Auch Hermann Meinl wurde die Ehrennadel verliehen, und zwar für den Aufbau des Museums Uranbergbau in Bad Schlema. Mit 101 Jahren war Roland Trölsch der älteste Ausgezeichnete des Abends. Der Künstler bereichert seit Jahrzehnten die Stadt mit Bildern, Gedichten und Schnitzfiguren.
1: Kanzler Merz hat im Bundestag für den Reformkurs seiner Regierung geworben. In einer Regierungserklärung sagte der CDU-Chef:
3: Entweder also wir schließen weiter die Augen davor und geben uns weiter der Illusion hin, und es wäre nichts anderes als eine Illusion, das werde schon alles irgendwie gut gehen. Oder, und das ist die andere Möglichkeit, wir nutzen die Stärken und Potenziale, die wir haben, um das Ruder für alle herumzureißen und uns auf allen Feldern, auf denen das nötig ist, wieder besser aufzustellen.
1: Ein besonderes Windereignis hat bei Lindau für Aufsehen gesorgt. Eine Wasserhose zog über den Bodensee. Die Schwäbische Zeitung berichtet, dass einige Passanten den Mini-Tornado von der Lindauer Insel aus beobachtet hätten. Wasserhosen auf dem Bodensee sind selten. Laut deutschem Wetterdienst tritt das Phänomen ungefähr 2 bis 3 Mal pro Jahr auf. Rund 35.000 Menschen haben am Abend in Dresden den Auftakt zur 360-Grad-Tour von Helene Fischer gefeiert. Die 41-Jährige performte ihre größten Hits aus den letzten 20 Jahren, von Jetzt oder Nie über Herzbeben und natürlich Atemlos durch die Nacht.
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4: Mehr Wolken als Sonne, auch heute wieder. Schauer und einzelne Gewitter ziehen durch. Dazu recht windig, stürmisch in den höheren Lagen und in Gewitternähe. 14 bis 18 Grad sind maximal drin, in den höheren Lagen um die 11 Grad. In der Nacht wird sich das Ganze etwas beruhigen. Die Tiefstwerte zwischen 10 und 4 Grad. Morgen starten wir anfangs freundlich noch mit Sonne. Später aber wieder überall stark bewölkt. Es regnet oder nieselt bei 15 bis 19 Grad. A14 Leipzig Richtung Dresden, Stau zwischen dem Dreieck Partenaue und Klinger. Auch in der Weiterfahrt zwischen Mutschen und Döbel Nord. Denn die Auffahrt Döbel Nord ist derzeit gesperrt. Hier ist der Rettungshubschrauber im Einsatz. In der Gegenrichtung A14 Dresden Richtung Leipzig derzeit kein Durchkommen. Zwischen Döbel Nord und Leisnig ist nach einem Unfall voll gesperrt. Hier staut es sich auch zwischen Mutschen und Grimma. A38 Halle Richtung Leipzig, Stau zwischen Merseburg Süd und Lützen und am Dreieck Partenaue in der Überfahrt zur A14 Richtung Dresden durch ein liegen gebliebenes Fahrzeug. A72 Chemnitz Richtung Zwickau zwischen Chemnitz Süd und Stolberg Nord 5 Kilometer Stau und mehr Zeit auch einplanen auf der A72 Plauen Richtung Zwickau zwischen Treuen und Reichenbach. Dann streikt die Ampel in Chemnitz, Annaberger Straße Ecke Gustav-Freitag-Straße und ein Pannen-LKW auf der Stolpener Straße zwischen Lohmann und Dobra. Damit zu den neuesten Blitzern. B172 in Heidenau Richtung Dresden gegenüber der Startankstelle. Am Ortseingang Weißenberg beidseitig. Zwischen Augustusburg und Leubsdorf in Schellenberg in der Kurve. Dann Riesa, Strehler Straße ortsauswärts. In Schleife auf der Dorfstraße am Gemeindeamt. Und es blitzt zwischen Delitzsch und Lissa an der Mülldeponie in der 70er Zone.
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1: Mehr Wolken als Sonne, auch heute wieder. Schauer und einzelne Gewitter ziehen durch. Dazu recht windig, stürmisch in den höheren Lagen und in Gewitternähe. 14 bis 18 Grad sind maximal drin, in den höheren Lagen um die 11 Grad. In der Nacht wird sich das Ganze etwas beruhigen. Die Tiefstwerte zwischen 10 und 4 Grad. Morgen starten wir anfangs freundlich noch mit Sonne. Später aber wieder überall stark bewölkt. Es regnet oder nieselt bei 15 bis 19 Grad. A14 Leipzig Richtung Dresden.

0: zwischen dem Dreieck Partenaue und Klinger. Auch in der Weiterfahrt zwischen Mutschen und Döbeln-Nord. Denn die Auffahrt Döbeln-Nord ist derzeit gesperrt. Hier ist der Rettungshubschrauber im Einsatz. In der Gegenrichtung A14 Dresden Richtung Leipzig derzeit kein Durchkommen. Zwischen Döbeln-Nord und Leisnig ist nach einem Unfall voll gesperrt. Hier staut es sich auch zwischen Mutschen und Grimma. A38 Halle Richtung Leipzig, Stau zwischen Merseburg Süd und Lützen und am Dreieck Partenaue in der Überfahrt zur A14 Richtung Dresden durch ein liegen gebliebenes Fahrzeug. A72 Chemnitz Richtung Zwickau zwischen Chemnitz Süd und Stolberg Nord 5 Kilometer Stau und mehr Zeit auch einplanen auf der A72 Plauen Richtung Zwickau zwischen Treuen und Reichenbach. Dann streikt die Ampel in Chemnitz, Annaberger Straße Ecke Gustav-Freitag-Straße und ein Pannen-LKW auf der Stolpener Straße zwischen Lohmen und Dobra. Damit zu den neuesten Blitzern. B172 in Heidenau Richtung Dresden gegenüber der Star-Tankstelle. Am Ortseingang Weißenberg beidseitig zwischen Augustusburg und Leubsdorf in Schellenberg in der Kurve. Dann Riesa, Strehler Straße ortsauswärts in Schleife auf der Dorfstraße am Gemeindeamt. Und es blitzt zwischen Delitzsch und Lissa an der Mülldeponie in der 70er-Zone.
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1: Mit Nathalie Feigl. Glück auf! Autofahrer in und um Mauersberg brauchen weiterhin Geduld. Die Vollsperrung der Hauptstraße muss verlängert werden. Wegen zusätzlicher Arbeiten bleibt die Straße nun voraussichtlich bis zum 26. Juni dicht, so der Landkreis. Sollten die Bauarbeiter bei gutem Wetter schneller vorankommen, wird die Strecke schon eher freigegeben. Die bekannte Umleitung

0: Leitung über Niederschmiedeberg bleibt in beide Richtungen bestehen. Auch beim Busverkehr ändert sich nichts, heißt es. Zum Tag der Gebäudereinigung am kommenden Montag fordert die Gewerkschaft IG Bau deutlich mehr Gehalt und Anerkennung für die rund 1300 Reinigungskräfte im Erzgebirgskreis. Wer Büros, Schulen oder Altenheime sauber hält, verdiene meist nur einen Niedriglohn, was im Alter direkt in die Armut führe. Laut der Gewerkschaft müsste eine Reinigungskraft in Vollzeit rechnerisch über 70 Jahre lang arbeiten, um überhaupt auf eine Durchschnittsrente zu kommen. Die IG Bau fordert deshalb ein kräftiges Lohnplus in der anstehenden Tarifrunde und appelliert an die Politik, bei der Rentenreform gegenzusteuern. In der Messestadt jagt ein Highlight das nächste. Nach dem erfolgreichen Stadtfest startet heute das 28. Bachfest. Unter dem Motto "Im Dialog" erwartet die Besucher ein 10-tägiges spannendes Programm. Intendant Michael Maul.
1: Also man kann sicherlich mit Fug und Recht sagen, dass das jährliche Bachfest das Musikfestival in Leipzig ist mit der größten internationalen Ausstrahlung. Und inzwischen, da sind wir echt stolz drauf, gelten wir als Deutschlands internationalstes Musikfestival, weil eben über 40% unserer Gäste aus dem Ausland anreisen. Aktuell haben wir schon wieder in mehr als 50 Länder Tickets verkauft.
0: Die offizielle Eröffnung ist am Abend in der Thomaskirche um 17 Uhr mit einem Auftritt des Thomaner Chors. Amazon, Disney Plus, Spotify, Audible. Für digitale Abos geben deutsche Haushalte immer mehr Geld aus. Im Schnitt sind es inzwischen 62 Euro im Monat. Fast jeder Fünfte zahlt über 100 Euro. Er liegt rund 7000 Meter tief auf dem Meeresboden und ist so groß und alt wie kein anderer entdeckter Walfriedhof. Forscher haben ihn im Indischen Ozean vor der australischen Küste entdeckt. Von den rund 480 Überresten sind manche mehrere Millionen Jahre alt. Gefunden haben die Forscher sowohl Knochen von Arten, die heute noch leben, als auch die von längst ausgestorbenen Arten.
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3: Es ziehen viele dichte Wolken durch, die teilweise kräftige Schauer und einzelne Gewitter dabei haben. Zwischendurch Wolkenlücken mit Sonnenschein, ein frischer Wind dazu bei Temperaturen zwischen 15 und 18 Grad höchstens. Tiefstwerte in der Nacht dann zwischen 10 und 4 Grad. Schauer und Gewitter lassen dann nach. Wir starten freundlich mit Sonne in den Freitag, später aber überall wieder stark bewölkt mit Regen oder Niesel. 15 bis 19 Grad höchstens, auch das Wochenende unbeständig und minimal wärmer. A4 Chemnitz Richtung Erfurt, Vorsicht, Gegenstände zwischen Schmölln und Ronneburg. A4 Dresden Richtung Görlitz, zwischen Ottendorf-Ukrilla und Pulsnitz, eine Ölspur in der Baustelle. A14 Leipzig Richtung Dresden, nach einem Unfall ist die Autobahn zwischen Mutschen und Döbeln-Nord aktuell gesperrt. Der Rückstau reicht bis Leisnig. Und auch die Auffahrt Döbeln-Nord, A14 Leipzig Richtung Dresden, ist derzeit dicht. Ebenfalls gesperrt, nach einem LKW-Unfall, die A38 Halle Richtung Leipzig zwischen Kreuzrippachtal und Lützen. Und A72 Chemnitz Richtung Zwickau, hier 5 Kilometer Stau zwischen Chemnitz Süd und Stolberg Nord. Blitzer auf der B92 zwischen Schöpstrehe und Kuhnsdorf beidseitig, grüner kurz nach dem Penny Richtung Wüstenbrand, in Weißenberg beidseitig zwischen Augustusburg und Leubsdorf in Schellenberg in der Kurve und Riesa-Strehler-Straße stadtauswärts.

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1: Es ziehen viele dichte Wolken durch, die teilweise kräftige Schauer und einzelne Gewitter dabei haben. Zwischendurch Wolkenlücken mit Sonnenschein, ein frischer Wind dazu bei Temperaturen zwischen 15 und 18 Grad höchstens. Tiefstwerte in der Nacht dann zwischen 10 und 4 Grad. Schauer und Gewitter lassen dann nach. Wir starten freundlich mit Sonne in den Freitag, später aber überall wieder stark bewölkt mit Regen oder Niesel. 15 bis 19 Grad höchstens, auch das Wochenende unbeständig und minimal wärmer. A4 Chemnitz Richtung Erfurt, Vorsicht, Gegenstände zwischen Schmölln und Ronneburg. A4 Dresden Richtung Görlitz, zwischen Ottendorf-Ukrilla und Pulsnitz, eine Ölspur in der Baustelle. A14 Leipzig Richtung Dresden, nach einem Unfall ist die Autobahn zwischen Mutschen und Döbeln-Nord aktuell gesperrt. Der Rückstau reicht bis Leisnig. Und auch die Auffahrt Döbeln-Nord A14 Leipzig Richtung Dresden ist derzeit dicht. Ebenfalls gesperrt, nach einem LKW-Unfall, die A38 Halle Richtung Leipzig zwischen Kreuzrippachtal und Lützen. Und A72 Chemnitz Richtung Zwickau, hier 5 Kilometer Stau zwischen Chemnitz Süd und Stolberg Nord. Blitzer auf der B92 zwischen Schöpstrehe und Kuhnsdorf beidseitig, grüner kurz nach dem Penny Richtung Wüstenbrand, in Weißenberg beidseitig zwischen Augustusburg und Leubsdorf in Schellenberg in der Kurve und Riesa-Strehler Straße stadtauswärts.
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1: Mit Nathalie Feigl. Glück auf. In Schönheide wurde ein mutmaßlicher Fahrraddieb aggressiv. Ein E-Bike der Marke Cube war aus einem Keller eines Mehrfamilienhauses an der Straße Schwarzwinkel gestohlen worden. Der Besitzer ertappte den vermeintlichen Dieb auf frischer Tat und nahm die Verfolgung zu Fuß auf. Kurz darauf holte er den Unbekannten ein und sprach ihn auf den Diebstahl an. Der Beschuldigte begann zu schubsen, schlug den 47-Jährigen ins Gesicht und flüchtete. Wenig später konnte die Polizei den 34-Jährigen Letten vorläufig festnehmen. Inzwischen ist er wieder auf freiem

0: Fuß. Die Ermittlungen dauern an. Autofahrer in und um Mauersberg brauchen weiterhin Geduld. Die Vollsperrung der Hauptstraße muss verlängert werden. Wegen zusätzlicher Arbeiten bleibt die Straße nun voraussichtlich bis zum 26. Juni dicht, so der Landkreis. Sollten die Bauarbeiter bei gutem Wetter schneller vorankommen, wird die Strecke schon eher freigegeben. Die bekannte Umleitung über Niederschmiedeberg bleibt in beide Richtungen bestehen. Auch beim Busverkehr ändert sich nichts, heißt es. Auf der Bahnstrecke nach Leipzig wird am Sonntag der letzte Dieselzug außer Betrieb genommen. Ab dann fahren dort nur noch Bahnen mit Batterieantrieb. Das führt allerdings zu weiteren Problemen. Einzelheiten von Carsten Kuliski.
1: Weil der Hersteller Alstom noch nicht alle Züge geliefert hat, tritt ab Sonntag zunächst ein Ersatzfahrplan in Kraft. Einige der Batteriezüge werden zwischen Geithain und Leipzig auf die elektrifizierte Strecke über Borna umgeleitet. Die Züge sollen dort über den Fahrdraht geladen werden, um Ladezeiten im Chemnitzer Hauptbahnhof zu sparen. Die Strecke Chemnitz-Leipzig ist noch nicht elektrifiziert. Ihr Ausbau soll in den kommenden Jahren durch die Bahn erfolgen. Der Ersatzfahrplan gilt vorerst bis nächsten Freitag.
0: Ab wann sollen Kinder strafmündig sein? Das ist in Deutschland immer wieder Diskussionsthema. In Schweden ist die Regierung jetzt davon abgerückt, schon 13-Jährige ins Gefängnis zu stecken. Der Vorschlag würde im Parlament zu keiner Mehrheit führen. Stattdessen soll das Strafmündigkeitsalter von 15 auf 14 gesenkt werden. Schweden kämpft seit Jahren gegen kriminelle Gangs, die gezielt Minderjährige rekrutieren. Vergewaltigungen sollen härter bestraft werden. Dafür hat sich Bundesjustizministerin Hubich ausgesprochen. Dem Redaktionsnetzwerk Deutschland sagte sie, die Verjährungsfrist solle von 5 auf 20 Jahre verlängert werden.
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3: Es ist wechselnd bewölkt, dazu wiederholt Schauer und Gewitter, zum Teil mit stürmischen Böen, Starkregen und Hagel bei 15 bis 18 Grad. Die kommende Nacht vorübergehend gering bewölkt, später wieder zunehmende Bewölkung bei 10 bis 4 Grad. Ja, und morgen dann meist stark bewölkt, zeitweise Regen. Im Tagesverlauf örtlich Auflockerungen 17 bis 19 Grad. A4 Görlitz Richtung Dresden zwischen Salzenforst und Uhüst 3 Kilometer Stau. A14 Leipzig Richtung Dresden zwischen Mutschen und Döbel Nord 7 Kilometer Stau nach Unfall. Die Autobahn Richtung Dresden nach wie vor gesperrt. Letzte freie Abfahrt Leisnig. A14 Dresden Richtung Leipzig zwischen Döbel Nord und Leisnig 3 Kilometer Stau. A38 Halle Richtung Leipzig zwischen Bad Lauchstädt und Lützen 3 Kilometer Stau nach Unfall und Autobahn Richtung Leipzig gesperrt. Und A72, Chemnitz Richtung Zwickau zwischen Chemnitz Süd und Stolberg Nord, 5 Kilometer Stau. Es blitzt B92 zwischen Schöpstrehe und Kunsdorf beidseitig und Leipzig-Prager Straße stadteinwärts in Höhe Alte Messe.
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1: Es ist wechselnd bewölkt, dazu wiederholt Schauer und Gewitter, zum Teil mit stürmischen Böen, Starkregen und Hagel bei 15 bis 18 Grad. Die kommende Nacht vorübergehend gering bewölkt, später wieder zunehmende Bewölkung bei 10 bis 4 Grad. Ja, und morgen dann meist stark bewölkt, zeitweise Regen, im Tagesverlauf örtlich Auflockerungen 17 bis 19 Grad. A4 Görlitz Richtung Dresden zwischen Salzenforst und Uhös 3 Kilometer Stau. A14 Leipzig Richtung Dresden zwischen Mutschen und Döbel Nord 7 Kilometer Stau nach Unfall. Die Autobahn Richtung Dresden nach wie vor gesperrt. Letzte freie Abfahrt Leisnig. A14 Dresden Richtung Leipzig zwischen Döbel Nord und Leisnig 3 Kilometer Stau. A38 Halle Richtung Leipzig zwischen Bad Lauchstädt und Lützen 3 Kilometer Stau nach Unfall und Autobahn Richtung Leipzig gesperrt. Und A72, Chemnitz Richtung Zwickau zwischen Chemnitz Süd und Stolberg Nord 5 Kilometer Stau. Es blitzt B92 zwischen Schöpstrehe und Kunsdorf beidseitig und Leipzig-Prager Straße stadteinwärts in Höhe Alte Messe.

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1: Mit Nathalie Feigl. Glück auf. In Zschopau ist ein Einbruch in eine Lagerhalle in der Mauergasse offenbar aufgeklärt. Dort hatten zwei Täter Computertechnik im Wert von mehreren 10.000 Euro gestohlen.
2: Zeugen hatten bemerkt, dass Unbekannte an einem leerstehenden Gebäude am Hermann-Weber-Platz die Eingangstür ausgetauscht hatten. Mit der Polizei kontrollierte der Eigentümer das Haus. Dort wurden zwei Männer angetroffen, die sich unberechtigt häuslich eingerichtet hatten. Auch die Beute aus dem Einbruch in der Lagerhalle wurde gefunden. Gegen einen 27-Jährigen wurde Haftbefehl erlassen. Sein ein Jahr älterer Komplize wurde wieder auf freien Fuß gesetzt. Cindy Einhorn, Nachrichtenredaktion.
1: Auf der 4 bei Hainichen ist am späten Abend ein Audi nach einem Reifenplatzer verunglückt. Der 20-jährige Fahrer kam dabei ins Schleudern und krachte mit seinem A5 erst links und dann rechts in die Leitplanke. Er und sein 42-jähriger Beifahrer blieben unverletzt. Weitere Fahrzeuge waren nicht beteiligt. Am 18 Jahre alten Audi entstand ein Totalschaden. Die A4 war während der Bergungsarbeiten vorübergehend gesperrt. Zu welcher Uhrzeit wir an der Zapfsäule stehen, macht seit der 12-Uhr-Regel vor allem einen Unterschied im Geldbeutel. Seitdem sind die Preissprünge laut ADAC so groß wie noch nie.

0: Zoe Tassovali berichtet.
1: Wer sparen will, sollte den richtigen Zeitpunkt erwischen. Laut ADAC sind die Preise meist kurz vor Mittag am niedrigsten. Bei einer Tankfüllung von 50 Litern lassen sich so im Schnitt mehr 7 Euro bei Benzin und über 9 Euro bei Diesel sparen.
0: Ein besonderes Windereignis hat bei Lindenau für Aufsehen gesorgt. Eine Wasserhose zog über den Bodensee. Die Schwäbische Zeitung berichtet, dass einige Passanten den Mini-Tornado von der Lindauer Insel aus beobachtet hätten. Wasserhosen auf dem Bodensee sind selten. Laut Deutschen Wetterdienst tritt das Phänomen ungefähr 2 bis 3 Mal pro Jahr auf. Der FC Erzgebirge Aue hat einen weiteren Spieler unter Vertrag genommen. Stylianos Kukovas von Phoenix Lübeck wird künftig im Trikot der Veilchen auflaufen. Der 24-jährige Grieche soll die Abwehr verstärken. Er kann als Innenverteidigung und auch links in der Abwehr eingesetzt werden. Als Nachwuchsspieler durchlief er das Leistungszentrum des VfL Bochum und sammelte nach 2 Stationen im Ausland Regionalliga-Erfahrung im Norden. Für Lübeck gelangen dem Verteidiger 13 Tore und 3 Assists.
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3: Es ist wechselnd bewölkt, dazu wiederholt Schauer und Gewitter, zum Teil mit stürmischen Böen, Starkregen und Hagel bei 15 bis 18 Grad. Die kommende Nacht vorübergehend gering bewölkt, später wieder zunehmende Bewölkung bei 10 bis 4 Grad. Ja, und morgen dann meist stark bewölkt, zeitweise Regen. Im Tagesverlauf örtlich Auflockerungen 17 bis 19 Grad. A4 Görlitz Richtung Dresden zwischen Salzenforst und Uhüs 3 Kilometer Stau. A14 Leipzig Richtung Dresden zwischen Mutschen und Döbel Nord 7 Kilometer Stau nach Unfall. Die Autobahn Richtung Dresden nach wie vor gesperrt. Letzte freie Abfahrt Leisnig. A14 Dresden Richtung Leipzig zwischen Döbel Nord und Leisnig 3 Kilometer Stau. A38 Halle Richtung Leipzig zwischen Bad Lauchstädt und Lützen 3 Kilometer Stau nach Unfall und Autobahn Richtung Leipzig gesperrt. Und A72, Chemnitz Richtung Zwickau zwischen Chemnitz Süd und Stolberg Nord 5 Kilometer Stau. Es blitzt B92 zwischen Schöpstrehe und Kunsdorf beidseitig und Leipzig-Prager Straße stadteinwärts in Höhe Alte Messe.

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1: Es ist wechselnd bewölkt, dazu wiederholt Schauer und Gewitter, zum Teil mit stürmischen Böen, Starkregen und Hagel bei 15 bis 18 Grad. Die kommende Nacht vorübergehend gering bewölkt, später wieder zunehmende Bewölkung bei 10 bis 4 Grad. Ja, und morgen dann meist stark bewölkt, zeitweise Regen, im Tagesverlauf örtlich Auflockerungen 17 bis 19 Grad. A4 Görlitz Richtung Dresden zwischen Salzenforst und Uhüs 3 Kilometer Stau. A14 Leipzig Richtung Dresden zwischen Mutschen und Döbel Nord 7 Kilometer Stau nach Unfall. Die Autobahn Richtung Dresden nach wie vor gesperrt. Letzte freie Abfahrt Leisnig. A14 Dresden Richtung Leipzig zwischen Döbel Nord und Leisnig 3 Kilometer Stau. A38 Halle Richtung Leipzig zwischen Bad Lauchstädt und Lützen 3 Kilometer Stau nach Unfall und Autobahn Richtung Leipzig gesperrt. Und A72, Chemnitz Richtung Zwickau zwischen Chemnitz Süd und Stolberg Nord 5 Kilometer Stau. Es blitzt B92 zwischen Schöpstreher und Kuhnsdorf beidseitig und Leipzig-Prager Straße stadteinwärts in Höhe Alte Messe.

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1: Mit Nathalie Feige. Glück auf! In Zschopau ist ein Einbruch in eine Lagerhalle in der Mauergasse offenbar aufgeklärt. Dort hatten zwei Täter Computertechnik im Wert von mehreren 10.000 Euro gestohlen. Unter Verdacht stehen ein 27-jähriger und ein 28-jähriger Mann. Gegen den Jüngeren wurde Haftbefehl erlassen. Die beiden Männer hatten sich unberechtigt in einem leerstehenden Gebäude häuslich eingerichtet. Dort wurde auch die Beute aus dem Einbruch gefunden. Zum Tag der Gebäudereinigung am kommenden Montag fordert die Gewerkschaft IG Bau deutlich mehr Gehalt und Anerkennung für die rund 1.300 Reinigungskräfte im Erzgebirgskreis. Wer Büros, Schulen oder Altenheime sauber hält, verdiene meist nur einen Niedriglohn, was im Alter direkt in die Armut führe. Laut der Gewerkschaft müsste eine Reinigungskraft in Vollzeit rechnerisch über 70 Jahre lang arbeiten, um überhaupt auf eine Durchschnittsrente zu kommen. Die IG Bau fordert deshalb ein kräftiges Lohnplus in der anstehenden Tarifrunde und appelliert an die Politik, bei der Rentenreform gegenzusteuern. In der Messestadt jagt ein Highlight das nächste. Nach dem erfolgreichen Stadtfest startet in wenigen Minuten das 28. Bachfest. Unter dem Motto "Im Dialog" erwartet die Besucher ein 10-tägiges spannendes Programm. Intendant Michael Maul.
2: Also man kann sicherlich mit Fug und Recht sagen, dass das jährliche Bachfest das Musikfestival in Leipzig ist mit der größten internationalen Ausstrahlung. Und inzwischen, da sind wir echt stolz drauf, gelten wir als Deutschlands internationalstes Musikfestival, weil eben über 40% unserer Gäste aus dem Ausland anreisen. Aktuell haben wir schon wieder in mehr als 50 Länder Tickets verkauft.
1: Die offizielle Eröffnung ist am Abend in der Thomaskirche um 17 Uhr mit einem Auftritt des Thomana Chors. Amazon, Disney Plus, Spotify, Audible. Für digitale Abos geben deutsche Haushalte immer mehr Geld aus. Im Schnitt sind es inzwischen 62 Euro im Monat. Fast jeder Fünfte zahlt über 100 Euro. Er liegt rund 7000 Meter tief auf dem Meeresboden und ist so groß und alt wie kein anderer entdeckter Walfriedhof. Forscher haben ihn im Indischen Ozean vor der australischen Küste entdeckt. Von den rund 480 Überresten sind manche mehrere Millionen Jahre

0: Jahre alt. Gefunden haben die Forscher sowohl Knochen von Arten, die heute noch leben, als auch die von längst ausgestorbenen Arten.
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2: Es ist wechselnd bewölkt, dazu gibt es wiederholt Schauer und Gewitter, zum Teil mit stürmischen Böen, Starkregen und Hagel. Die kommende Nacht vorübergehend nur gering bewölkt, später allerdings wieder mehr Wolken bei Tiefstwerten 10 bis 4 Grad. Ja, und morgen dann meist stark bewölkt, zeitweise Regen, im Tagesverlauf örtlich Auflockerungen bei 17 bis 19 Grad. A4 Görlitz Richtung Dresden zwischen Uhest und Ohorn 2 Kilometer stockend. A13 Dresden Richtung Berlin zwischen Marsdorf und Radeburg 1 Kilometer Stau. A14 Leipzig Richtung Dresden zwischen Klinger und Döbeln Ost 11 Kilometer Stau und die Autobahn Richtung Dresden nach wie vor gesperrt. Und A72 Chemnitz Richtung Zwickau zwischen Kreuz Chemnitz und Stolberg Nord 9 Kilometer Stau. Es blitzt B174 Chemnitz Richtung Reizenhain zwischen Zschopau und Hohendorf. Die B87 Richtung Mokrena am Abzweig Gräfendorf und Dresden-Wilhelm-Franke-Straße stadtauswärts und Grimmstraße beidseitig.
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1: Es ist wechselnd bewölkt, dazu gibt es wiederholt Schauer und Gewitter, zum Teil mit stürmischen Böen, Starkregen und Hagel. Die kommende Nacht vorübergehend nur gering bewölkt, später allerdings wieder mehr Wolken bei Tiefstwerten 10 bis 4 Grad. Ja, und morgen dann meist stark bewölkt, zeitweise Regen, im Tagesverlauf örtlich Auflockerungen bei 17 bis 19 Grad. A4 Görlitz Richtung Dresden zwischen Uhüst und Ohorn 2 Kilometer stockend. A13 Dresden Richtung Berlin zwischen Marsdorf und Radeburg 1 Kilometer Stau. A14 Leipzig Richtung Dresden zwischen Klinger und Döbeln Ost 11 Kilometer Stau und die Autobahn Richtung Dresden nach wie vor gesperrt. Und A72 Chemnitz Richtung Zwickau zwischen Kreuz Chemnitz und Stolberg Nord 9 Kilometer Stau. Es blitzt B174 Chemnitz Richtung Reizenhain zwischen Zschopau und Hohendorf. Die B87 Richtung Mokrena am Abzweig Gräfendorf und Dresden-Wilhelm-Franke-Straße stadtauswärts und Grimmstraße beidseitig.

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1: Mit Nathalie Feigl. Glück auf! Autofahrer in und um Mauersberg brauchen weiterhin Geduld. Die Vollsperrung der Hauptstraße muss verlängert werden. Wegen zusätzlicher Arbeiten bleibt die Straße nun voraussichtlich bis zum 26. Juni dicht, so der Landkreis. Sollten die Bauarbeiter bei gutem Wetter schneller vorankommen, wird die Strecke schon eher freigegeben. Die bekannte Umleitung über Niederschmiedeberg bleibt in beide Richtungen bestehen. Auch beim Busverkehr ändert sich nichts, heißt es. Eine Geisterfahrerin hat am Mittag auf der A14 einen schweren Unfall verursacht. Die 84-Jährige war mit ihrem Corsa in Döbeln-Nord zunächst auf die Autobahn Richtung Dresden gefahren. Kurz nach dem Einfädeln zog sie laut Polizei aber plötzlich nach links, wendete mitten auf der Fahrbahn und fuhr in die Gegenrichtung. Dabei stieß sie mit einem anderen Auto zusammen. Drei Menschen wurden schwer verletzt, darunter auch die Geisterfahrerin. Auf der A14 löste der Unfall einen großen Stau aus. Ein Transporterfahrer hat darüber hinaus das Stauende übersehen und fuhr auf einen Sattelzug auf. Der 32-Jährige wurde dabei tödlich verletzt. In Schönheide wurde ein mutmaßlicher Fahrraddieb aggressiv. Ein E-Bike der Marke Cube war aus einem Keller eines Mehrfamilienhauses an der Straße Schwarzwinkel gestohlen worden. Der Besitzer ertappte den vermeintlichen Dieb auf frischer Tat und nahm die Verfolgung zu Fuß auf. Kurz darauf holte er den Unbekannten ein und sprach ihn auf den Diebstahl an. Der Beschuldigte begann zu schubsen, schlug den 47-Jährigen ins Gesicht und flüchtete. Wenig später konnte die Polizei den 34-jährigen Letten vorläufig festnehmen. Inzwischen ist er wieder auf freiem Fuß. Ein besonderes Windereignis hat bei Lindenau für Aufsehen gesorgt. Eine Wasserhose zog über den Bodensee. Die Schwäbische Zeitung berichtet, dass einige Passanten den Mini-Tornado von der Lindauer Insel aus beobachtet hätten. Wasserhosen auf dem Bodensee sind selten. Laut deutschem Wetterdienst tritt das Phänomen ungefähr 2 bis 3 Mal pro Jahr auf. Der FC Erzgebirge Aue hat einen weiteren Spieler unter Vertrag genommen. Stylianos Kukovas von Phoenix Lübeck wird künftig im Trikot der Veilchen auflaufen. Der 24-jährige Grieche soll die Abwehr verstärken. Er kann als Innenverteidigung und auch links in der Abwehr eingesetzt werden. Als Nachwuchsspieler durchlief er das Leistungszentrum des VfL Bochum und sammelte nach 2 Stationen im Ausland Regionalliga-Erfahrung im Norden.
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2: Es ist wechselnd bewölkt, dazu gibt es wiederholt Schauer und Gewitter, zum Teil mit stürmischen Böen, Starkregen und Hagel. Die kommende Nacht vorübergehend nur gering bewölkt, später allerdings wieder mehr Wolken bei Tiefstwerten 10 bis 4 Grad. Ja, und morgen dann meist stark bewölkt, zeitweise Regen, im Tagesverlauf örtlich Auflockerungen bei 17 bis 19 Grad. A4 Erfurt Richtung Chemnitz zwischen Glauchau West und Hohensteine-Ernstthal 1 Kilometer Stau. A13 Berlin Richtung Dresden zwischen Thiendorf und Radeburg 1 Kilometer Stau. Die A14 Leipzig Richtung Dresden zwischen Mutschen und Döbeln Nord immer noch 8 Kilometer Stau nach Unfall. Autobahn Richtung Dresden nach wie vor gesperrt. Und A72 Leipzig Richtung Chemnitz zwischen Penig und Niederfahrt.

Altona, 1 Kilometer Stau nach Unfall. Es blitzt B87 Richtung Mokrena an der Abfahrt Gräfendorf. In Dresden Wilhelm-Franke-Straße stadtauswärts und Grimm-Straße beidseitig. Und die B97 Schwarze Pumpe Richtung Hoyerswerda hinterm Abzweig Burg lauert in weißer Transporter.

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1: Es ist wechselnd bewölkt, dazu gibt es wiederholt Schauer und Gewitter, zum Teil mit stürmischen Böen, Starkregen und Hagel. Die kommende Nacht vorübergehend nur gering bewölkt, später allerdings wieder mehr Wolken bei Tiefstwerten 10 bis 4 Grad. Ja, und morgen dann meist stark bewölkt, zeitweise Regen, im Tagesverlauf örtlich Auflockerungen bei 17 bis 19 Grad. A4 Erfurt Richtung Chemnitz zwischen Glauchau West und Hohensteine-Ernsthal 1 Kilometer Stau. A13 Berlin Richtung Dresden zwischen Thiendorf und Radeburg 1 Kilometer Stau. Die A14 Leipzig Richtung Dresden zwischen Mutschen und Döbeln Nord immer noch 8 Kilometer Stau nach Unfall. Autobahn Richtung Dresden nach wie vor gesperrt. Und A72 Leipzig Richtung Chemnitz zwischen Penig und Niederfrohna 1 Kilometer Stau nach Unfall. Es blitzt B87 Richtung Mokrena an der Abfahrt Gräfendorf. In Dresden Wilhelm-Franke-Straße stadtauswärts und Grimm-Straße beidseitig. Und die B97 Schwarze Pumpe Richtung Hoyerswerda hinterm Abzweig Burg lauert ein weißer Transporter.
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1: Mit Nathalie Feigl. Glück auf. In Zschopau ist ein Einbruch in eine Lagerhalle in der Mauergasse offenbar aufgeklärt. Dort hatten zwei Täter Computertechnik im Wert von mehreren 10.000 Euro gestohlen.
2: Zeugen hatten bemerkt, dass Unbekannte an einem leerstehenden Gebäude am Hermann-Weber-Platz die Eingangstür ausgetauscht hatten. Mit der Polizei kontrollierte der Eigentümer das Haus. Dort wurden zwei Männer angetroffen, die sich unberechtigt häuslich eingerichtet hatten. Auch die Beute aus dem Einbruch in der Lagerhalle wurde gefunden. Gegen einen 27-Jährigen wurde Haftbefehl erlassen. Sein ein Jahr älterer Komplize wurde wieder auf freien Fuß gesetzt. Cindy Einhorn, Nachrichtenredaktion.
1: Vom Grenzübergang direkt ins Gefängnis nach Zwickau ging's für zwei Männer, die nach Deutschland einreisen wollten. Gestern kontrollierte die Bundespolizei in Reizenhain einen 35-jährigen Bulgaren. Dabei stellte sich heraus, dass der Mann wegen eines Verkehrsdeliktes gesucht wurde. Weil er die offene Geldsumme von 2.500 Euro nicht zahlen konnte, musste er in die JVA. Bereits am Dienstag wurde ein Rumäne in Bärenstein einer Kontrolle unterzogen. Er hatte noch eine Restfreiheitsstrafe zu verbüßen. Zu welcher Uhrzeit wir an der Zapfsäule stehen, macht seit der 12-Uhr-Regel vor allem einen Unterschied im Geldbeutel. Seitdem sind die Preissprünge laut ADAC so groß wie noch nie. Soy Tasovali berichtet.
3: Wer sparen will, sollte den richtigen Zeitpunkt erwischen. Laut ADAC sind die Preise meist kurz vor Mittag am niedrigsten. Bei einer Tankfüllung von 50 Litern lassen sich so im Schnitt mehr 7 Euro bei Benzin und über 9 Euro bei Diesel sparen.
1: Ein besonderes Windereignis hat bei Lindenau für Aufsehen gesorgt. Eine Wasserhose zog über den Bodensee. Die Schwäbische Zeitung berichtet, dass einige Passanten den Mini-Tornado von der Lindauer Insel aus beobachtet hätten. Laut deutschem Wetterdienst tritt das Phänomen ungefähr 2 bis 3 Mal pro Jahr auf. Der FC Erzgebirge Aue hat einen weiteren Spieler unter Vertrag genommen. Stylianos Kukuvas von Phoenix Lübeck wird künftig im Trikot der Veilchen auflaufen. Der 24-jährige Grieche soll die Abwehr verstärken. Er kann als Innenverteidigung und auch links in der Abwehr eingesetzt werden. Als Nachwuchsspieler durchlief er das Leistungszentrum des VfL Bochum und sammelte nach 2 Stationen im Ausland Regionalliga-Erfahrung im Norden. Für Lübeck gelangen dem Verteidiger 13 Tore und 3 Assists.
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4: Ab und zu ziehen auch heute Abend noch ein paar kurze Schauer durch. Ansonsten in der kommenden Nacht dann meistens trocken bei teilweise einstelligen Temperaturen. Und morgen der Freitag auch mit dicken Wolken, zeitweise Regen, auch ziemlichem Wind an einigen Ecken. Das Wochenende da dann wieder ein bisschen ruhiger. Am Samstag guckt öfter mal die Sonne durch. Es wird vor allem wieder ein Quäntchen wärmer mit knapp an die 20 Grad. Schauen wir auf die Straßen A9 Leipzig Richtung Berlin zwischen Coswig und Niemeck. 50 Minuten Stau aktuell. Gesperrt noch immer die A14 Leipzig Richtung Dresden zwischen Mutschen und Leisnig wegen eines Unfalls. Die

letzte freie Abfahrt ist Leisnig. Auf der Prager Straße in Leipzig wird geblitzt. Statt einwärts stehen so höher Alte Messe. Außerdem auf der B6 Richtung Meißen am Abzweig Reppen und auf der B97 Schwarze Pumpe Richtung Hoyerswerda hinterm Abzweig Burg.

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1: Ab und zu ziehen auch heute Abend noch ein paar kurze Schauer durch. Ansonsten in der kommenden Nacht dann meistens trocken bei teilweise einstelligen Temperaturen. Und morgen der Freitag auch mit dicken Wolken, zeitweise Regen, auch ziemlichem Wind an einigen Ecken. Das Wochenende da dann wieder ein bisschen ruhiger. Am Samstag guckt öfter mal die Sonne durch. Es wird vor allem wieder ein Quäntchen wärmer mit knapp an die 20 Grad. Schauen wir auf die Straßen. Auf der A9 Leipzig Richtung Berlin. Zwischen

zwischen Coswig und Köselitz noch eine halbe Stunde Stau. Die A14 Leipzig Richtung Dresden ist zwischen Mutschen und Döbeln-Ost noch immer wegen eines Unfalls vollgesperrt. Außerdem auf der B169 Döbeln Richtung Elsterwerder zwischen Großbauchlitz und Döbeln-Nord eine Viertelstunde Stau. Und geblitzt wird auf der B6 Richtung Meißen am Abzweig Reppen, auf der B97 Schwarze Puppe Richtung Hoyerswerda hinterm Abzweig Burg und in Leipzig auf der Prager Straße steht statt einwärts Höhe Alte Messe der Superblitzer.

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1: Mit Nathalie Feigl. Schönen guten Abend. In Zschopau ist ein Einbruch in eine Lagerhalle in der Mauergasse offenbar aufgeklärt. Dort hatten zwei Täter Computertechnik im Wert von mehreren 10.000 Euro gestohlen.
2: Zeugen hatten bemerkt, dass Unbekannte an einem leerstehenden Gebäude am Hermann-Weber-Platz die Eingangstür ausgetauscht hatten. Mit der Polizei kontrollierte der Eigentümer das Haus. Dort wurden zwei Männer angetroffen, die sich unberechtigt häuslich eingerichtet hatten. Auch die Beute aus dem Einbruch in der Lagerhalle wurde gefunden. Gegen einen 27-Jährigen wurde Haftbefehl erlassen. Sein ein Jahr älterer Komplize wurde wieder auf freien Fuß gesetzt. Cindy Einhorn, Nachrichtenredaktion.
1: Vom Grenzübergang direkt ins Gefängnis nach Zwickau ging es für zwei Männer, die nach Deutschland einreisen wollten. Gestern kontrollierte die Bundespolizei in Reizenhain einen 35-jährigen Bulgaren. Dabei stellte sich heraus, dass der Mann wegen eines Verkehrsdeliktes gesucht wurde. Weil er die offene Geldsumme von 2.500 Euro nicht zahlen konnte, musste er in die JVA. Bereits am Dienstag wurde ein Rumäne in Bärenstein einer Kontrolle unterzogen. Er hatte noch eine Restfreiheitsstrafe zu verbüßen. Der FC Erzgebirge Aue hat einen weiteren Spieler unter Vertrag genommen. Stylianos Kukovas von Phoenix Lübeck wird künftig im Trikot der Veilchen auflaufen. Der 24-jährige Grieche soll die Abwehr verstärken. Er kann als Innenverteidigung und auch links in der Abwehr eingesetzt werden.
0: Und jetzt weitere Nachrichten aus Deutschland und der Welt.
3: Ich bin Joshua Heise. In diesen Minuten startet in Mexiko-Stadt die Fußball-Weltmeisterschaft. Im Eröffnungsspiel treffen Mitgastgeber Mexiko und Südafrika aufeinander. Bereits Stunden vor Anpfiff hatten sich vor dem legendären Aztekenstadion lange Schlangen gebildet. Die WM findet in Mexiko, Kanada und den USA statt. Deutschlands erstes Match ist am Sonntag gegen Curaçao. Für 60 Euro One-Way in die Sommerferien. Die Deutsche Bahn verkauft ab Sonntag bis zum 14. September Familientickets für Fernzüge zum Festpreis. Sie gelten für Fahrten mit ICE und IC innerhalb Deutschlands. Tanja Wagner mit den Details.
4: Das DB-Familienticket kostet pauschal für Hin- und Rückfahrt inklusive Sitzplatzreservierung 99,99 Euro und gilt für höchstens 5 Personen. Dabei muss mindestens ein Kind dabei sein. Und es dürfen maximal 2 Erwachsene darauf mitfahren. Das sind bei der Bahn alle ab 15. Für wen dieses Familienticket keinen Sinn macht, etwa weil die Kinder zu alt sind, kann dennoch sparen. Möglichst früh buchen lohnt sich und in Randzeiten wie etwa abends fahren.
3: Ab wann sollen Kinder strafmündig sein? Das ist in Deutschland immer wieder Diskussionsthema. In Schweden ist die Regierung jetzt davon abgerückt, schon 13-Jährige ins Gefängnis zu stecken. Der Vorschlag würde im Parlament zu keiner Mehrheit führen. Stattdessen soll

0: das Strafmündigkeitsalter von 15 auf 14 Jahre gesenkt werden. Schweden kämpft seit Jahren gegen kriminelle Gangs, die gezielt Minderjährige rekrutieren. El Niño ist da, das hat die US-Wetterbehörde NOAA mitgeteilt. Das Wetterphänomen entsteht durch ungewöhnlich hohe Meerestemperaturen im Pazifik und sorgt für Extremwetter wie Dürren, Überschwemmungen und Hitzerekorde weltweit. Die NOAA erwartet, dass die Bedingungen für El Niño sich bis zum Winter auf der Nordhalbkugel noch weiter verstärken werden.
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2: Der Abend freundlich, die kommende Nacht meist locker nur bewölkt und trocken bei Temperaturen zwischen 9 und in den Höhenlagen bis zu 5 Grad. Der Freitag zeigt sich auch mit dicken Wolken. Zeitweise kann es noch ein bisschen regnen und Temperaturen ähnlich wie heute. Der Samstag und Sonntag dann wieder wärmer bis 20 Grad, allerdings am Samstag auch noch ein paar zeitweise Schauer, der Sonntag dann wieder trocken. Schauen wir auf die Straßen. Auf der A9 Leipzig Richtung Berlin zwischen Coswig und Köselitz noch eine halbe Stunde Stau. Die A14 Leipzig Richtung Dresden ist zwischen Mutschen und Döbeln Ost noch immer wegen eines Unfalls vollgesperrt. Außerdem auf der B169 Döbeln Richtung Elsterwerda zwischen Großbauchlitz und Döbeln Nord eine Viertelstunde Stau. Und geblitzt wird auf der B6 Richtung Meißen am Abzweig Reppen, auf der B97 Schwarze Pumpe Richtung Hoyerswerda hinterm Abzweig Burg und in Leipzig auf der Prager Straße steht stadteinwärts Höhe Alte Messe der Superblitzer.
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1: Der Abend freundlich, die kommende Nacht meist locker nur bewölkt und trocken bei Temperaturen zwischen 9 und in den Höhenlagen bis zu 5 Grad. Der Freitag zeigt sich auch mit dicken Wolken. Zeitweise kann es noch ein bisschen regnen und Temperaturen ähnlich wie heute. Der Samstag und Sonntag dann wieder wärmer bis 20 Grad, allerdings am Samstag auch noch ein paar zeitweise Schauer, der Sonntag dann wieder trocken. Schauen wir auf die Straßen. Auf der A9 Leipzig Richtung Berlin zwischen Coswig und Köselitz noch eine halbe Stunde Stau. Die A14 Leipzig Richtung Dresden ist zwischen Mutschen und Döbeln-Ost noch immer wegen eines Unfalls vollgesperrt. Außerdem auf der B169 Döbeln Richtung Elsterwerder zwischen Großbauchlitz und Döbeln-Nord eine Viertelstunde Stau. Und geblitzt wird auf der B6 Richtung Meißen am Abzweig Reppen, auf der B97 Schwarze Pumpe Richtung Hoyerswerda hinterm Abzweig Burg und in Leipzig auf der Prager Straße steht stadteinwärts Höhe Alte Messe der Superblitzer.
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1: Mit Nathalie Feigl. Schönen guten Abend. Autofahrer in und um Mauersberg brauchen weiterhin Geduld. Die Vollsperrung der Hauptstraße muss verlängert werden. Wegen zusätzlicher Arbeiten bleibt die Straße nun voraussichtlich bis zum 26. Juni dicht, so der Landkreis. Die bekannte Umleitung über Niederschmiedeberg bleibt in beide Richtungen bestehen. Eine Geisterfahrerin hat am Mittag auf der A14 einen schweren Unfall verursacht. Die 84-Jährige war mit ihrem Corsa in Döbeln-Nord zunächst auf die Autobahn Richtung Dresden gefahren. Kurz nach dem Einfädeln zog sie laut Polizei aber plötzlich nach links, wendete mitten auf der Fahrbahn und fuhr in die Gegenrichtung. Dabei stieß sie mit einem anderen Auto zusammen. Drei Menschen wurden schwer verletzt, darunter auch die Geisterfahrerin. Auf der A14 löste der Unfall einen großen Stau aus. Ein Transporterfahrer hat darüber hinaus das Stauende übersehen und fuhr auf einen Sattelzug auf. Der 32-Jährige wurde dabei tödlich verletzt. In Schönheide wurde ein mutmaßlicher Fahrraddieb aggressiv. Ein E-Bike der Marke Cube war aus einem Keller eines Mehrfamilienhauses an der Straße Schwarzwinkel gestohlen worden. Der Besitzer ertappte den vermeintlichen Dieb auf frischer Tat und nahm die Verfolgung zu Fuß auf. Kurz darauf holte er den Unbekannten ein und sprach ihn auf den Diebstahl an. Der Beschuldigte begann zu schubsen, schlug den 47-Jährigen ins Gesicht und flüchtete. Wenig später konnte die Polizei den 34-Jährigen Letten vorläufig festnehmen.
0: Und jetzt weitere Nachrichten aus Deutschland und der Welt.
2: Ich bin Joshua Heise. Anstoß in Mexiko-Stadt. In diesen Minuten geht das Eröffnungsspiel mit Gastgeber Mexiko gegen Südafrika los. Bereits Stunden vor Anpfiff hatten sich vor dem legendären Aztekenstadion lange Schlangen gebildet. Die WM findet in Mexiko, Kanada und den USA statt. Deutschlands erstes Match ist am Sonntag gegen Curaçao. Zu welcher Uhrzeit wir an der Zapfsäule stehen, macht seit der 12-Uhr-Regel vor allem einen Unterschied im Geldbeutel. Seitdem sind die Preissprünge laut ADAC so groß wie nie, so Rita Sobali berichtet.
3: Wer sparen will, sollte den richtigen Zeitpunkt erwischen. Laut ADAC sind die Preise meist kurz vor Mittag am niedrigsten. Bei einer Tankfüllung von 50 Litern lassen sich so im Schnitt mehr 7 Euro bei Benzin und über 9 Euro bei Diesel sparen. Der Autoclub sieht die starken Ausschläge trotzdem kritisch. Ende Juni fällt der Tankrabatt aber auch schon wieder weg.
2: Nach dem schweren Verkehrsunfall in den Niederlanden ist ein drittes Kind gestorben. Das haben die Behörden in der Provinz Zeeland mitgeteilt. Zuvor war ein Auto in einer Kurve gerade ausgefahren und hatte eine Schülergruppe auf dem Radweg erfasst. Neben den drei Kindern starb auch ein Erwachsener. Weitere Kinder wurden verletzt. Die genaue Unfallursache wird noch untersucht. Ein halbes Jahr nach dem Millionen-Coup in der Sparkasse Gelsenkirchen hat ein erster Zivilprozess begonnen. Eine Kundin verlangt 391.000 Euro Schadensersatz. Klägeranwalt Kuhlmann vertritt nach eigenen Angaben rund 650 Betroffene mit einem Gesamtschaden von fast 52 Millionen Euro. Nach Weihnachten hatten Unbekannte fast alle Schließfächer im Tresorraum der Sparkasse aufgebrochen. Von ihnen und der Beute fehlt jede Spur.
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4: Der Abend recht ruhig und die kommende Nacht auch meist trocken, bei Temperaturen zwischen 9 und 5 Grad allerdings recht frisch. Der Freitag zeigt sich stark bewölkt, auch dann kann es zeitweise regnen, bei Temperaturen ähnlich wie heute. Ziemlich heftiger Wind an einigen Ecken und das Wochenende dann wieder ein Schluck wärmer, aber am Samstag sind Schauer nicht ganz ausgeschlossen, am Sonntag dann meistens trocken. Schauen wir auf die Straßen. Auf der A9 Leipzig Richtung Berlin zwischen Coswig und Köselitz noch eine halbe Stunde Stau. Die A14 Leipzig Richtung Dresden ist zwischen Mutschen und Döbeln-Ost noch immer wegen eines Unfalls vollgesperrt. Außerdem auf der B169 Döbeln Richtung Elsterwerda zwischen Großbauchlitz und Döbeln-Nord eine Viertelstunde Stau. Und geblitzt wird auf der B6 Richtung Meißen am Abzweig Reppen, auf der B97 Schwarze Pumpe Richtung Hoyerswerda hinterm Abzweig Burg und in Leipzig auf der Prager Straße steht statt einwärts Höhe Alte Messe der Superblitzer.
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1: Der Abend recht ruhig und die kommende Nacht auch meist trocken, bei Temperaturen zwischen 9 und 5 Grad, allerdings recht frisch. Der Freitag zeigt sich stark bewölkt, auch dann kann es zeitweise regnen, bei Temperaturen ähnlich wie heute. Ziemlich heftiger Wind an einigen Ecken und das Wochenende dann wieder ein Schluck wärmer, aber am Samstag sind Schauer nicht ganz ausgeschlossen, am Sonntag dann meistens trocken. Schauen wir auf die Straßen. Auf der A9 Leipzig Richtung Berlin zwischen Coswig und Köselitz noch eine halbe Stunde Stau. Die A14 Leipzig Richtung Dresden ist zwischen Mutschen und Döbeln-Ost noch immer wegen eines Unfalls vollgesperrt. Außerdem auf der B169 Döbeln Richtung Elsterwerda zwischen Großbauchlitz und Döbeln-Nord eine Viertelstunde Stau. Und geblitzt wird auf der B6 Richtung Meißen am Abzweig Reppen, auf der B97 Schwarze Pumpe Richtung Hoyerswerda hinterm Abzweig Burg und in Leipzig auf der Prager Straße steht stadteinwärts Höhe Alte Messe der Superblitzer.

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1: Mit Nathalie Feigl. Schönen guten Abend. In Zschopau ist ein Einbruch in eine Lagerhalle in der Mauergasse offenbar aufgeklärt. Dort hatten zwei Täter Computertechnik im Wert von mehreren 10.000 Euro gestohlen.
2: Zeugen hatten bemerkt, dass Unbekannte an einem leerstehenden Gebäude am Hermann-Weber-Platz die Eingangstür ausgetauscht hatten. Mit der Polizei kontrollierte der Eigentümer das Haus. Dort wurden zwei Männer angetroffen, die sich unberechtigt häuslich eingerichtet hatten. Auch die Beute aus dem Einbruch in der Lagerhalle wurde gefunden. Gegen einen 27-Jährigen wurde Haftbefehl erlassen. Sein ein Jahr älterer Komplize wurde wieder auf freien Fuß gesetzt. Cindy Einhorn, Nachrichtenredaktion.
1: Vom Grenzübergang direkt ins Gefängnis nach Zwickau ging's für zwei Männer, die nach Deutschland einreisen wollten. Gestern kontrollierte die Bundespolizei in Reitzenhain einen 35-jährigen Bulgaren. Dabei stellte sich heraus, dass der Mann wegen eines Verkehrsdeliktes gesucht wurde. Weil er die offene Geldsumme von 2.500 Euro nicht zahlen konnte, musste er in die JVA. Bereits am Dienstag wurde ein Rumäne in Bärenstein einer Kontrolle unterzogen. Er hatte noch eine Restfreiheitsstrafe zu verbüßen. Der FC Erzgebirge Aue hat einen weiteren Spieler unter Vertrag genommen. Stylianos Kukovas von Phoenix Lübeck wird künftig im Trikot der Veilchen auflaufen. Der 24-jährige Grieche soll die Abwehr verstärken. Er kann als Innenverteidigung und auch links in der Abwehr eingesetzt werden.
0: Und jetzt weitere Nachrichten aus Deutschland und der Welt.
3: Ich bin Yves Simon. Ende des Monats ist Schluss mit dem Tankrabatt. Union und SPD wollen die Maßnahme nicht verlängern, aber bei stark steigenden Spritpreisen schnell reagieren. Ronny Thorau, welche Entlastungen könnten denn stattdessen jetzt kommen?
4: Union und SPD deuten schon mögliche weitere Entlastungsmaßnahmen an, ohne aber konkret zu werden. Hintergrund ist zum einen, dass ein Ende des Iran-Krieges, der die Spritpreise so hoch getrieben hat, immer noch nicht absehbar ist. Verbraucherschützer fordern statt neuer Schnellschüsse wie dem Tankrabatt jetzt dauerhafte Maßnahmen, etwa eine Senkung der Stromsteuer für private Haushalte.
3: In den Niederlanden ist ein Auto in eine Gruppe von Grundschülern auf Fahrrädern gefahren. Vier Menschen sind gestorben, darunter auch drei Kinder. Die Gruppe war nach Polizei

0: Angaben auf dem Weg zu einer Schulfreizeit, als das Auto in einer Kurve gerade ausgefahren ist und die Schüler erfasst hat. Ein 19-Jähriger ist festgenommen worden. Ob es sich um den mutmaßlichen Fahrer handelt, das wurde nicht gesagt. Rückrufaktion bei Teddy. Der Discounter ruft die Heißluftfritteuse der Marke Elta zurück. Grund ist Brand- und Verletzungsgefahr beim Benutzen. Zuvor hatte RTL-Recherchen Schäden an der inneren Verkabelung des Airfryers festgestellt. Kundinnen und Kunden können ihr Gerät gegen Erstattung des Kaufpreises in allen Teddy-Filialen zurückgeben. Jetzt ist es offiziell, Star-Trainer José Mourinho kehrt zu Real Madrid zurück. Das haben die Königlichen mitgeteilt. Schon zwischen 2010 und 2013 hat der Portugiese den spanischen Rekordmeister trainiert. Zuletzt hat er für Benfica Lissabon gearbeitet.
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2: Der Abend recht ruhig und die kommende Nacht auch meist trocken, bei Temperaturen zwischen 9 und 5 Grad, allerdings recht frisch. Der Freitag zeigt sich stark bewölkt, auch dann kann es zeitweise regnen, bei Temperaturen ähnlich wie heute. Ziemlich heftiger Wind an einigen Ecken und das Wochenende dann wieder ein Schluck wärmer, aber am Samstag sind Schauer nicht ganz ausgeschlossen, am Sonntag dann meistens trocken. Schauen wir auf die Straßen. Auf der A9 Leipzig Richtung Berlin zwischen Coswig und Köselitz noch eine halbe Stunde Stau. Die A14 Leipzig Richtung Dresden ist zwischen Mutschen und Döbeln-Ost noch immer wegen eines Unfalls vollgesperrt. Außerdem auf der B169 Döbeln Richtung Elsterwerda zwischen Großbauchlitz und Döbeln Nord eine Viertelstunde Stau. Und geblitzt wird auf der B6 Richtung Meißen am Abzweig Reppen, auf der B97 Schwarze Pumpe Richtung Hoyerswerda hinterm Abzweig Burg und in Leipzig auf der Prager Straße steht statt einwärts Höhe Alte Messe der Superblitzer.

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1: Der Abend recht ruhig und die kommende Nacht auch meist trocken, bei Temperaturen zwischen 9 und 5 Grad, allerdings recht frisch. Der Freitag zeigt sich stark bewölkt, auch dann kann es zeitweise regnen, bei Temperaturen ähnlich wie heute. Ziemlich heftiger Wind an einigen Ecken und das Wochenende dann wieder ein Schluck wärmer, aber am Samstag sind Schauer nicht ganz ausgeschlossen, am Sonntag dann meistens trocken. Schauen wir auf die Straßen. Auf der A9 Leipzig Richtung Berlin zwischen Coswig und Köselitz noch eine halbe Stunde Stau. Die A14 Leipzig Richtung Dresden ist zwischen Mutschen und Döbeln-Ost noch immer wegen eines Unfalls vollgesperrt. Außerdem auf der B169 Döbeln Richtung Elsterwerda zwischen Großbauchlitz und Döbeln-Nord eine Viertelstunde Stau. Und geblitzt wird auf der B6 Richtung Meißen am Abzweig Reppen, auf der B97 Schwarze Pumpe Richtung Hoyerswerda hinterm Abzweig Burg und in Leipzig auf der Prager Straße steht stadteinwärts Höhe Alte Messe der Superblitzer.
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0: Ich bin Yves Simon. US-Präsident Trump hat die für diesen Abend angekündigten schweren Angriffe auf den Iran wieder abgesagt. Der Republikaner begründet das mit den laufenden Gesprächen. Tina Eck berichtet für uns aus Washington.
1: Jetzt sind die Verhandlungen mit dem Iran auf höchster Ebene offenbar doch so weit gediehen, dass weitere Bomben als Druckmittel erst einmal ausbleiben. Die Seeblockade der USA bleibt bestehen. Aber so geht es seit Wochen und so bleibt abzuwarten, ob eine Einigung oder ein Deal tatsächlich Form annehmen. Trump deutet an, dass Ort und Zeitpunkt einer Unterzeichnung in Kürze bekannt gegeben würden.
0: Die Bundesjugendspiele sollen nach dem Willen der Kultusminister wieder leistungsorientierter werden, auch schon an den Grundschulen. Das haben sie auf einer gemeinsamen Konferenz in München beschlossen. In den dritten und vierten Klassen dürfen Schulen bald wieder den klassischen Wettkampfmodus mit genauen Zeiten und Weiten nutzen, statt nur spielerische Wettbewerbe anzubieten wie zuletzt. Die Europäische Zentralbank reagiert auf die gestiegene Inflation. Die Währungshüter haben zum ersten Mal seit fast 3 Jahren wieder mal den Leitzins erhöht. Es geht um 0,25% auf 2,25% nach oben. Höhere Zinsen verteuern Kredite für Verbraucher und Firmen. Das bremst die Nachfrage in der Regel. Und so wird dann die Inflation gedämpft. Das ist zumindest der Plan. Sparer wiederum profitieren, wenn Banken steigende Leitzinsen weiterreichen. Sachsen will beim Ausbau der Windenergie deutlich aufholen. Nach Angaben des Energieministeriums befinden sich momentan 139 Windkraftanlagen in Genehmigungsverfahren. Der Ausbau sei notwendig, um unabhängiger von fossilen Brennstoffen zu werden, das hat Wirtschaftsminister Dirk Panther gesagt. Um die Akzeptanz in der Bevölkerung zu steigern, sollen die Gemeinden an den Einnahmen beteiligt werden.
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3: Der Abend recht ruhig und die kommende Nacht auch meist trocken, bei Temperaturen zwischen 9 und 5 Grad allerdings recht frisch. Der Freitag zeigt sich stark bewölkt, auch dann kann es zeitweise regnen, bei Temperaturen ähnlich wie heute. Ziemlich heftiger Wind an einigen Ecken und das Wochenende dann wieder ein Schluck wärmer, aber am Samstag sind Schauer nicht ganz ausgeschlossen, am Sonntag dann meistens trocken.
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1: Der Abend recht ruhig und die kommende Nacht auch meist trocken, bei Temperaturen zwischen 9 und 5 Grad, allerdings recht frisch. Der Freitag zeigt sich stark bewölkt, auch dann kann es zeitweise regnen, bei Temperaturen ähnlich wie heute. Ziemlich heftiger Wind an einigen Ecken und das Wochenende dann wieder ein Schluck wärmer, aber am Samstag sind Schauer nicht ganz ausgeschlossen, am Sonntag dann meistens trocken.

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1: Ich bin Yves Simon. Am Abend ist sie angepfiffen worden, die größte Fußball-Weltmeisterschaft aller Zeiten. Den Anfang gemacht haben Mexiko und Südafrika. Die Co-Gastgeber aus Mexiko haben mit 2:0 gewonnen. Thomas Bremser war für uns in Mexico City im Stadion mit dabei, beim Spiel und auch bei der Eröffnungsfeier, die davor im legendären Aztekenstadion stattgefunden hat.
2: Ja, ich glaube, es war eine gute Entscheidung, dass das erste Spiel in Mexiko ausgetragen wird. Es war laut, bunt, musikalisch, viele Sombreros habe ich gesehen und natürlich Shakira. Nach einer langen Show dann endlich der Anpfiff und schon nach ein paar

0: Minuten das erste Tor für die Gastgeber. Ein munterer Auftakt mit drei roten Karten und lauten Fans. Die Mexikaner werden uns noch viel Freude machen.
1: Die Weltraumfirma SpaceX von Elon Musk hat den größten Börsengang aller Zeiten hingelegt. Das Unternehmen hat mit dem Verkauf von etwa 555 Millionen Aktien zum Preis von je $135 alles in allem 75 Milliarden Dollar eingenommen. Zum Start wird es jetzt mit 1,77 Billionen Dollar bewertet. Das ist mehr als Meta, zum Beispiel der Facebook-Mutterkonzern. Trotz Milliardenverlusten setzen Anleger auf künftige Gewinne mit Raketen, Satelliten und mit künstlicher Intelligenz. Ja, die Bundesnetzagentur wird in Deutschland zur zentralen Aufsichtsbehörde für KI. Der Bundestag setzt damit eine neue EU-KI-Verordnung um, die den Einsatz von KI strenger regulieren und Verbraucher besser schützen soll. Diese Verordnung gilt als weltweit erstes umfassendes Regelwerk für KI und schreibt jedem EU-Staat eine zentrale Kontrollbehörde vor. Sachsen will beim Ausbau der Windenergie deutlich aufholen. Nach Angaben des Energieministeriums befinden sich momentan 139 Windkraftanlagen in Genehmigungsverfahren. Der Ausbau sei notwendig, um unabhängiger von fossilen Brennstoffen zu werden, das hat Wirtschaftsminister Dirk Panther gesagt. Um die Akzeptanz in der Bevölkerung zu steigern, sollen die Gemeinden an den Einnahmen beteiligt werden.
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3: Derzeit meist trocken. Der Freitag zeigt sich stark bewölkt, aber es kann auch wieder Regen geben bei Temperaturen zwischen 8 und 17 Grad maximal. Das Wochenende dann durchwachsen, der Samstag mit zeitweisen Regenschauern noch und der Sonntag dann meistens trocken, aber insgesamt wieder ein bisschen wärmer.

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1: Ich bin Yves Simon. Co-Gastgeber Mexiko hat einen perfekten Start in die Fußball-Weltmeisterschaft hingelegt. Die Mexikaner haben gegen Südafrika mit 2:0 gewonnen. Zuvor hatte es im legendären Aztekenstadion von Mexico City eine große Eröffnungsshow gegeben. Andrea Sosa Cabrios berichtet für uns aus Mexico City und sie ist schon ganz heißer vom ganzen Feiern.
2: Es war eine authentische Fiesta Mexicana, ein großes mexikanisches Fest. Mexiko besiegte Südafrika mit 2:0 im Auftaktspiel. Der Jubel der Fans kannte keine Grenzen. Zum Auftakt traten Shakira und weitere Latino-Stars bei der Eröffnungsshow auf. Schauspielerin Salma Hayek begrüßte die Fans im Stadion. Trotz der Sorgen vor schlechtem Wetter fiel während des Spiels kein einziger Tropfen Regen.
1: Um 4 Uhr unserer Zeit wird dann das zweite Spiel angepfiffen, Südkorea gegen Tschechien. Deutschland startet dann am Sonntag gegen WM-Neuling und Underdog Curaçao. In der EU gelten seit Mitternacht deutlich schärfere Asylregeln. Die Reform soll schnellere Verfahren, mehr Abschiebungen und weniger Weiterwanderungen innerhalb der EU bringen. Und sie sieht auch einen Solidaritätsmechanismus für Länder mit vielen Ankünften vor. In Zukunft sollen Schutzsuchende mit geringeren Bleibechancen an den Außengrenzen beschleunigte Verfahren in speziellen Einrichtungen durchlaufen. Solche Zentren entstehen auch an deutschen Flughäfen, wie zum Beispiel in München, Berlin und auch in Frankfurt. Die Deutsche Bahn bietet in den Sommerferien spezielle Familientickets an. Bis zu 5 Personen können damit für knapp 60 Euro einfache Fahrt oder für knapp 100 Euro hin und zurück mit ICE und Intercity innerhalb Deutschlands reisen. Die Tickets

0: gelten für Fahrten zwischen dem 26. Juni und dem 14. September. Sachsen will beim Ausbau der Windenergie deutlich aufholen. Nach Angaben des Energieministeriums befinden sich momentan 139 Windkraftanlagen in Genehmigungsverfahren. Der Ausbau sei notwendig, um unabhängiger von fossilen Brennstoffen zu werden, das hat Wirtschaftsminister Dirk Panther gesagt. Um die Akzeptanz in der Bevölkerung zu steigern, sollen die Gemeinden an den Einnahmen beteiligt werden.
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2: Derzeit meist trocken. Der Freitag zeigt sich stark bewölkt, aber es kann auch wieder Regen geben bei Temperaturen zwischen 8 und 17 Grad maximal. Das Wochenende dann durchwachsen, der Samstag mit zeitweisen Regenschauern noch und der Sonntag dann meistens trocken, aber insgesamt wieder ein bisschen wärmer.

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1: Ich bin Yves Simon. Die Fußball-Weltmeisterschaft läuft. Den Auftakt haben am Abend Co-Gastgeber Mexiko und Südafrika gemacht. Mit 2:0 haben die Mexikaner das Spiel im Aztekenstadion von Mexico City für sich entschieden. Die heimischen Fans haben für tolle Stimmung gesorgt und das Stadion zu einem echten Hexenkessel gemacht. Das DFB-Team hat das Spiel im Quartier im Bundesstaat North Carolina verfolgt und greift dann selbst am Sonntag ins Turnier ein gegen Curaçao. Abwehrmann Nico Schlotterbeck freut sich schon aufs Wochenende.
2: Wir sind eine Top-Mannschaft. Wir haben unfassbar gute Spieler, wir haben gute Einzelspieler und vor allem, wir haben, was wir lange nicht mehr hatten, wir hatten deutsche Tugenden auf dem Platz. Wir haben Disziplin, wir haben Leidenschaft, wir haben Widerstandsfähigkeit und brauchen uns wirklich, also so sehe ich das, vor gar niemand verstecken.
1: In dieser Nacht findet noch ein zweites Spiel statt. Um 4 Uhr starten Südkorea und Tschechien ins Turnier. US-Präsident Trump hat die für heute Nacht angekündigten schweren Angriffe auf den Iran kurzfristig abgesagt. Er verweist auf angeblich kurz vor dem Durchbruch stehende Friedensverhandlungen. Als Ort für eine mögliche Vertragsunterzeichnung hat Trump Europa ins Spiel gebracht, wie er im Oval Office erklärt hat. Das iranische Regime dementiert allerdings Fortschritte und sieht kein Abkommen in greifbarer Nähe. Im Bundestag soll die geplante Erhöhung der Abgeordneten-Diäten in diesem Jahr ausgesetzt werden. Ein Gesetzentwurf der schwarz-roten Koalition hat in der ersten Lesung auch Unterstützung von AfD, Grünen und Linken gefunden. Eigentlich würden die Diäten zum 1. Juli um knapp 500 Euro im Monat steigen. Wegen der angespannten Wirtschafts- und Haushaltslage soll das aber ausbleiben. Auf der Bahnstrecke Chemnitz-Leipzig wird am Sonntag der letzte Dieselzug außer Betrieb genommen. Dann fahren dort nur noch Züge mit Batterieantrieb. Das allerdings führt zu weiteren Problemen, weil der Hersteller Alstom noch nicht alle Bahnen geliefert hat, tritt ab Sonntag ein Ersatzfahrplan in Kraft. Einige der Batteriezüge werden umgeleitet und zwar auf die elektrifizierte Strecke über Borna. Dort sollen die Züge dann über die Oberleitung geladen werden, um Ladezeiten im Chemnitzer Hauptbahnhof zu sparen.
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3: Derzeit meist trocken. Der Freitag zeigt sich stark bewölkt, aber es kann auch wieder Regen geben bei Temperaturen zwischen 8 und 17 Grad maximal. Das Wochenende dann durchwachsen, der Samstag mit zeitweisen Regenschauern noch und der Sonntag dann meistens trocken, aber insgesamt wieder ein bisschen wärmer.
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